0: Mietrecht reformieren. Vor allem an den Rentenplänen gibt es intern Kritik. Gut möglich, dass sich hier noch etwas ändern wird. Thomas Bremser, Redaktion.
1: Nach der tödlichen Sturzflut im Grenzgebiet zwischen Nepal und China hat Bundeskanzler Merz beiden Ländern sein Mitgefühl übermittelt. Er habe mit tiefer Betroffenheit von der schweren Flutkatastrophe erfahren, schrieb Merz in seinem Kondolenztelegramm. Unsere Gedanken seien bei den Opfern, ihren Familien und allen Menschen, die ihr Zuhause verloren haben. Bei der Katastrophe kamen mehr als 500 Menschen ums Leben, zahlreiche weitere werden vermisst, darunter auch einige Deutsche. Norwegen trauert um König Harald V. Der Monarch ist im Alter von 89 Jahren gestorben. Sein Sohn hat die Nachfolge angetreten und ist nun als Håkon der 8. neuer König des Landes.
2: König Harald war für viele Norweger wie ein Großvater. Er war unglaublich beliebt, hatte viel Humor und war dem Volke nah. Er litt mit den Menschen nach den Breivik-Anschlägen und fieberte zuletzt mit der norwegischen Nationalelf bei der Fußball-Weltmeisterschaft. Sein 53-jähriger Sohn Håkon hat große Fußstapfen zu füllen, aber der Job ist ihm nicht fremd. Seit langem ist er für das Königshaus im Dienst. Seine Frau Mette Marit ist nun Königin von Norwegen, auch wenn Haralds Frau Sonja ihren Königinnentitel behält. Sigrid Harms, Oslo.
1: Und noch zum Fußball. Der FC Bayern München ist mit einem Heimsieg in die neue Bundesliga-Saison gestartet. Der Titelverteidiger und Rekordmeister gewann die Eröffnungspartie der 64. Spielzeit gegen den VfB Stuttgart klar mit 5:1.
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1: Lady Gaga, Shape of a Woman.

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1: Ich bin Thomas Brockt. Eine vierköpfige deutsche Familie ist im Katastrophengebiet in Nepal gerettet worden. Nach Angaben der Armee wurde sie gemeinsam mit weiteren Geretteten per Hubschrauber in ein Armeecamp gebracht.
2: Die Familie war nach eigenen Angaben mit einer Wandertour in Zentralnepal unterwegs, als sie von der Flut überrascht wurde. Nun sind die vier in Sicherheit. Wie viele Deutsche noch vermisst werden, ist noch unklar. Das Auswärtige Amt spricht mittlerweile von einer niedrigen zweistelligen Zahl. Insgesamt forderte die Flutkatastrophe mittlerweile mehr als 500 Todesopfer. Die Behörden in China und Nepal suchen noch nach hunderten Vermissten. Aus Peking, Johannes Neudecker.
1: Im Streit um zusätzliches Schmerzensgeld nach dem Germanwings-Absturz vor 11 Jahren zeichnet sich eine Niederlage für die Hinterbliebenen ab. Das Landgericht Braunschweig hält die Klage gegen den deutschen Staat voraussichtlich für unbegründet.
3: Die 30 Kläger sind enttäuscht. Einige von ihnen sind nach Braunschweig gekommen. Einer sagt, es gehe ihm nicht ums Geld, sondern dass so eine Katastrophe nie wieder passiere. Der psychisch labile Co-Pilot hatte den Flieger absichtlich zum Absturz gebracht. Seine Flugtauglichkeit hätte besser überwacht werden müssen, sagen die Kläger. Verantwortlich dafür sei das Luftfahrtbundesamt. Das Gericht sieht das offenbar anders. Die Kläger müssten ihre Ansprüche eher gegen die Airline geltend machen. Man werde die Argumente der Kläger aber nochmal prüfen. Thomas Bremser, Redaktion.
1: Norwegen trauert. Tausende Menschen haben König Harald V. auf seiner letzten Fahrt zum Königsschloss in Oslo begleitet, trotz strömenden Regens. Harald war am Morgen im Alter von 89 Jahren gestorben. Viele standen mit Regenschirmen und norwegischen Flaggen am Straßenrand, um Abschied zu nehmen. Der Sarg soll in der Schlosskapelle aufgebahrt werden, wo Bürgerinnen und Bürger ihrem langjährigen und beliebten Monarchen die letzte Ehre erweisen können. Neuer König ist Haralds Sohn Håkon. Und noch zum Fußball. Der FC Bayern München ist mit einem deutlichen Heimsieg in die neue Bundesliga-Saison gestartet. Der Titelverteidiger und Rekordmeister gewann die Eröffnungspartie gegen den VfB Stuttgart mit 5:1.
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1: Ich bin Thomas Brockt. In Norwegen haben tausende Menschen König Harald V. am Abend auf seiner letzten Fahrt zum Königsschloss in Oslo begleitet, trotz strömenden Regens. Der Sarg soll in der Schlosskapelle aufgebahrt werden. Harald war am Morgen im Alter von 89 Jahren gestorben und Norwegen trauert.
2: Die Anteilnahme hier auf dem Schlossplatz in Oslo, die ist riesengroß. Im Sekundentakt legen Menschen hier Blumen ab. Viele Kinder haben dem gestorbenen König Briefe geschrieben. Wir werden dich sehr vermissen, steht zum Beispiel auf einem. Harald war ein äußerst beliebter König. Er galt als Person, die das Volk geeint hat, der die Menschen zusammengebracht hat. Sein Sohn Håkon, der neue König Norwegens, der tritt also in große Fußstapfen. Julia Weschenbach, Oslo.
1: Gute Nachrichten aus Nepal nach der verheerenden Sturzflut. Eine vierköpfige deutsche Familie ist im Katastrophengebiet gerettet worden. Per Hubschrauber hat man sie zusammen mit anderen Geretteten zu einem Armeecamp gebracht. Die Bundesregierung spricht von einer niedrigen zweistelligen Zahl vermisster deutscher Staatsangehöriger. Die Zahl der Todesopfer steigt inzwischen weiter an auf über 500. Mehr als 1400 Menschen werden noch vermisst. 81% der Menschen in Deutschland machen sich Sorgen, ob sie finanziell ausreichend abgesichert sind. Das zeigt eine Studie der gewerkschaftsnahen Hans-Böckler-Stiftung. Grund könnte die aktuelle Debatte über Sozialreformen sein.
3: Die Bundesregierung diskutiert gerade mehrere Reformen. Ein höheres Renteneintrittsalter, weniger Leistungen bei der gesetzlichen Kranken- und Pflegeversicherung oder das Ende der Lohnfortzahlung am ersten Krankheitstag. Das alles verunsichert die Menschen, sagen die Studienmacher. 3/4 der Befragten lehnen die Pläne ab. Und viele sparen mittlerweile lieber, statt das Geld auszugeben. Wenn das so weitergehe, könnte das den wirtschaftlichen Aufschwung stoppen. Thomas Bremser, Redaktion.
1: Und noch zum Fußball. Der FC Bayern München ist mit einem Heimsieg in die neue Bundesliga-Saison gestartet. Der Titelverteidiger und Rekordmeister gewann die Eröffnungspartie gegen den VfB Stuttgart klar mit 5:1.
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1: Tove Lo und Stromae. De Fleur.

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1: Ich bin Thomas Brockt. Die USA haben sich nach Angaben von Präsident Trump neue riesige Ölvorkommen in Venezuela gesichert. Mit der Vereinbarung bringen die USA mehr als 65 Milliarden Barrel nachgewiesener Ölvorkommen unter ihre Kontrolle. Das teilte Trump auf seiner Plattform Truth Social mit.
2: Venezuela hat mit die größten Ölvorkommen der Welt und Trump will sich rund ein Fünftel davon sichern. Die USA machen seit letztem Jahr gehörig militärisch und wirtschaftlich Druck. Trump warf Venezuela vor, Öl, Land und Vermögenswerte gestohlen zu haben, die er wiederhaben wolle. Nach den Worten Trumps werden sich die US-Ölvorkommen mit diesem Deal mehr als verdoppeln und damit auch die hiesigen Benzinpreise senken. Wegen denen nämlich ist Trump hierzulande innenpolitisch schwer unter Druck. Aus den USA, Tina Eck.
1: Bundesarbeitsministerin Baas stellt die Pläne der schwarz-roten Regierung zur Einführung einer verpflichtenden Krankschreibung ab dem ersten Tag in Frage. Sie sei koalitionstreu, aber wir sollten uns schon nochmal fragen, ob das sinnvoll sei, sagte die SPD-Chefin der Funke Mediengruppe. So sollte es etwa eine Ausnahme für tarifgebundene Unternehmen geben, die andere Regelungen haben. Die geplante Pflicht ist ein Kompromiss und geht auf einen Wunsch der Union zurück. In Norwegen haben tausende Menschen König Harald V. am Abend auf seiner letzten Fahrt zum Königsschloss in Oslo begleitet, trotz strömenden Regens. Der Sarg soll in der Schlosskapelle aufgebahrt werden. Harald war gestern früh im Alter von 89 Jahren gestorben.
3: König Harald war für viele Norweger wie ein Großvater. Er war unglaublich beliebt, hatte viel Humor und war dem Volke nah. Er litt mit den Menschen nach den Breivik-Anschlägen und fieberte zuletzt mit der norwegischen Nationalelf bei der Fußball-Weltmeisterschaft. Sein 53-jähriger Sohn Håkon hat große Fußstapfen zu füllen, aber der Job ist ihm nicht fremd. Seit langem ist er für das Königshaus im Dienst. Seine Frau Mette Marit ist nun Königin von Norwegen, auch wenn Haralds Frau Sonja ihren Königinnentitel behält. Aus Oslo, Sigrid Harms.
1: Und noch zum Fußball. Der FC Bayern München ist mit einem klaren Heimsieg in die neue Bundesliga-Saison gestartet. Der Titelverteidiger und Rekordmeister gewann die Eröffnungspartie gegen den VfB Stuttgart mit 5:1.
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1: Ich bin Diana Kramer. Bundesarbeitsministerin Bärbel Baas stellt die Pläne der schwarz-roten Regierung zur Einführung einer verpflichtenden Krankschreibung schon ab dem ersten Tag in Frage. Sie sei zwar koalitionstreu, aber man sollte sich schon noch mal fragen, ob das sinnvoll sei, sagte die SPD-Chefin den Funke-Zeitungen.
2: Begeistert von der Idee war die SPD noch nie. Es war ein Kompromiss, weil die Union woanders Zugeständnisse machte. Und die Fraktionsspitzen haben gerade noch mal bekräftigt, dass alle Reformvorhaben bis Jahresende komplett umgesetzt werden sollen, also auch die Krankschreibung ab Tag 1. Baas stellt trotzdem die Sinnfrage, schließlich soll es auch Ausnahmen für Unternehmen mit eigenen Regelungen geben. Und Baas fürchtet deutlich längere Ausfallzeiten, wenn Menschen auch mit leichtem Infekt schon am ersten Tag zum Arzt gehen. Aus Berlin, Thomas Brockt.
1: Die USA haben sich nach Angaben von Präsident Donald Trump riesige Ölvorkommen in Venezuela gesichert. Mit der Vereinbarung bringen die USA mehr als 65 Milliarden Barrel an Ölreserven unter ihre Kontrolle, teilte Trump auf seiner Plattform Truth Social mit. Das entspräche rund einem Fünftel der Vorkommen, die sich Schätzungen zufolge in Venezuela befinden. Laut Trump wurde die Vereinbarung in Absprache mit der geschäftsführenden Präsidentin Venezuelas, Rodriguez, geschlossen. Eine Bestätigung aus Venezuela gibt es noch nicht. Heute entscheiden die Isländer in einem Referendum über die Wiederaufnahme von EU-Beitrittsgesprächen. Es deutet alles auf ein knappes Ergebnis hin.
3: Es ist 13 Jahre her, dass Island aus den Verhandlungen über einen Beitritt zur EU ausgestiegen ist. Ob die wieder aufgenommen werden, wird wohl eine sehr knappe Entscheidung sein. Letzte Umfragen sprechen von einer hauchdünnen Mehrheit für neue Verhandlungen. Denn der Insel im Nordatlantik geht es wirtschaftlich nicht gut und es gibt Sorgen um die künftige Sicherheit ganz ohne eine eigene Armee. Aber es gibt auch Bedenken, den lebenswichtigen Fischfang der EU-Kontrolle zu unterwerfen. Genaueres wird man am Sonntag wissen. Aus Brüssel, Dieter Ebeling.
1: Zum Fußball. Der FC Bayern ist mit einem Heimsieg in die neue Bundesliga-Saison gestartet. Der Titelverteidiger setzte sich in der Eröffnungspartie gegen den VfB Stuttgart klar mit 5:1 durch. Für die Bayern war es schon das 15. Auftaktspiel in Folge ohne Niederlage. Die Münchner bauten ihren Rekord damit aus.
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1: Ich bin Diana Kramer. Die USA haben sich nach Angaben von Präsident Donald Trump neue riesige Ölvorkommen in Venezuela gesichert. Mit der Vereinbarung bringen die USA mehr als 65 Milliarden Barrel nachgewiesener Ölvorkommen unter ihre Kontrolle, teilte Trump auf seiner Plattform Truth Social mit.
2: Venezuela hat mit die größten Ölvorkommen der Welt und Trump will sich rund ein Fünftel davon sichern. Die USA machen seit letztem Jahr gehörig militärisch und wirtschaftlich Druck. Trump warf Venezuela vor, Öl, Land und Vermögenswerte gestohlen zu haben, die er wiederhaben wolle. Nach den Worten Trumps werden sich die US-Ölvorkommen mit diesem Deal mehr als verdoppeln und damit auch die hiesigen Benzinpreise senken. Wegen denen nämlich ist Trump hierzulande innenpolitisch schwer unter Druck. Tina Eck, USA.
1: Bundesarbeitsministerin Bärbel Baas stellt die Pläne der schwarz-roten Bundesregierung zur Einführung einer verpflichtenden Krankschreibung schon ab dem ersten Tag in Frage. Bei aller Koalitionstreue sollte man doch die Sinnhaftigkeit nochmal hinterfragen, sagte Baas der Funke Mediengruppe. So sollte es etwa eine Ausnahme für tarifgebundene Unternehmen geben, die andere Regelungen haben. Die geplante Pflicht ist ein Kompromiss und geht auf einen Wunsch der Union zurück. Enorme Schlammmassen und Regenfälle im Flutkatastrophengebiet an der Grenze zwischen China und Nepal erschweren den Rettungsteams die Bergungsarbeiten und Suche nach Vermissten. Wegen der Mengen an abgelagertem Schlamm können auch oft Hubschrauber nicht landen oder starten, sagte ein Armeesprecher. Insgesamt gelten auf beiden Seiten immer noch mehr als 2500 Menschen als vermisst. Die Zahl der Todesopfer ist inzwischen laut Katastrophenschutz auf fast 600 gestiegen. Zum Fußball. Der FC Bayern München ist mit einem deutlichen Heimsieg in die neue Bundesliga-Saison gestartet. 5:1 stand es am Ende gegen den VfB Stuttgart. Bayerns Pavlovic nach dem Spiel bei Sky.
3: Wir haben von Anfang bis Ende alles gegeben und ist oft gegen Stuttgart so, dass sie mit der zweiten Hälfte ein bisschen einbrechen, nicht mehr so viel Kraft haben und es war heute wieder so und wir machen immer weiter, hören nicht auf und machen unsere Tore.
1: Alexander Pavlovic vom FC Bayern. Für die Münchner war es das 15. Auftaktspiel in Folge ohne Niederlage.
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1: Ich bin Diana Kramer. Nach der Sturzflut im Himalaya-Gebirge ist die Zahl der Toten nach Angaben der Behörden in Nepal und China auf fast 600 gestiegen. Noch immer werden mehr als 2000 Menschen vermisst, darunter viele Touristen. Die Armee in Nepal stößt vor allem wegen der riesigen Schlammmassen auf immer größere Probleme.
2: Dadurch ist es auch sehr schwierig, Hubschrauber in den betroffenen Gebieten zu landen. Die Armee bringt auf das Gelände eines Trainingscamps hier in Batabasa kontinuierlich Personen mit Hubschraubern in Sicherheit, die teilweise von der Außenwelt abgeschnitten waren. Doch wird befürchtet, dass auch einsetzender Regen die Aktion noch stärker beschränkt. Die Straßen zu Orten hier in den Bergregionen, wo Menschen versorgt werden müssen, sind oft schwer beschädigt. Hilfsorganisationen versuchen teils mit Lastwagen diese Orte zu erreichen. Durch den Regen sind die Wege teils aufgeweicht, Straßen werden schwerer befahrbar. Aus Nepal, Dirk Goddard.
1: Bundesarbeitsministerin Bärbel Baas stellt die Pläne der schwarz-roten Regierung zur Einführung einer verpflichtenden Krankschreibung ab dem ersten Tag in Frage. Sie sei zwar koalitionstreu, man sollte sich aber schon mal fragen, ob das sinnvoll sei, sagte die SPD-Chefin den Funke-Zeitungen.
3: Begeistert von der Idee war die SPD noch nie. Es war ein Kompromiss, weil die Union woanders Zugeständnisse machte. Und die Fraktionsspitzen haben gerade noch mal bekräftigt, dass alle Reformvorhaben bis Jahresende komplett umgesetzt werden sollen, also auch die Krankschreibung ab Tag 1. Baas stellt trotzdem die Sinnfrage, schließlich soll es auch Ausnahmen für Unternehmen mit eigenen Regelungen geben. Und Baas fürchtet deutlich längere Ausfallzeiten, wenn Menschen auch mit leichtem Infekt schon am ersten Tag zum Arzt gehen. Aus Berlin, Thomas Brockt.
1: Die USA haben sich nach Angaben von Präsident Donald Trump riesige Ölvorkommen in Venezuela gesichert. Mit der Vereinbarung bringen die USA mehr als 65 Milliarden Barrel an Ölreserven unter ihre Kontrolle, teilte Trump auf der Plattform Truth Social mit. Das entspreche rund einem Fünftel der Vorkommen, die sich Schätzungen zufolge in Venezuela befinden. Eine Bestätigung aus Venezuela gibt es aber noch nicht. Zum Fußball. Der FC Bayern ist mit einem Heimsieg in die neue Bundesliga-Saison gestartet. Die Münchner setzten sich in der Eröffnungspartie gegen den VfB Stuttgart klar mit 5:1 durch. Für die Bayern war es schon das 15. Auftaktspiel in Folge ohne Niederlage.
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4: Um 8:03 habt ihr freie Fahrt durch die Region. Nur ein paar Blitzer haben wir. Und zwar in Wolfsburg auf der Hasselbachstraße in Neindorf zum Hasenwinkel, auf der L321 auf Höhe Woltdorf, dann in Braunschweig auf der Salzdahlumer Straße, in Salzgitter in Tiede auf dem Panscheberg und in Lobmachtersen auf der Landwehrstraße. Dann haben wir noch einen in Naunburg auf der B6 und einen auf der B4 bei Marienteichbaude.
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4: Wenn ihr noch was gesehen habt, Blitzer oder auch Staus, dann ruft uns an oder schickt uns eine WhatsApp-Text oder Sprachnachricht an die 0800 16 und 3x die 38. Habt eine gute Fahrt.
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4: Mit Alina und wir starten mit den Wochenendveranstaltungstipps in den Samstag. Den hört ihr gleich, oder die hört ihr gleich, nach Shakira featuring Burna Boy mit Die Die und Toby Romeo mit You Not Us. Habt einen schönen Start ins Wochenende.
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0: Wenn ihr noch nicht wisst, was ihr am Wochenende so machen könnt, dann haben wir ein paar Ideen für euch.
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2: Riesenradfahren, beim Pfeilwerfen sein Glück versuchen oder eine leckere Zuckerwatte genießen. Das Stadtsommervergnügen lädt wieder in die Braunschweiger Innenstadt ein. Bis zum 6. September könnt ihr täglich ab 11 Uhr auf 6 Plätzen und Straßenzügen zahlreiche Fahrgeschäfte, Spielstände und Imbissangebote erleben und entdecken. Neben bekannten Attraktionen wie dem rund 33 Meter hohen Riesenrad gibt es in diesem Jahr auch eine Neuheit, die Wasserattraktion Hawaii Splash. Zum 450. Jubiläum der ehemaligen Universität wird in Helmstedt heute das Bürgerfest gefeiert. Der historische Kollegienplatz vor dem Jubiläum wird von 10 bis 22 Uhr zum Ort der Unterhaltung. Die Kreisvolkshochschule und die Museen des Landkreises Helmstedt richten zusammen ein Fest mit viel Musik, Spiel, Tanz und Kreativität für Groß und Klein aus. Neben Führungen durch das Jubiläum können außerdem das Kreis- und Universitätsmuseum, die ehemalige Universitätsbibliothek und der Turm des Jubiläums kostenfrei besichtigt werden. Rund 20 Bands und Künstler, der Bingo-Bär sowie Vereine und DJs auf 4 Bühnen, dazu gut 85 Stände auf einer rund 11.000 Quadratmeter großen Festmeile. Das 48. Altstadtfest in Fallersleben lädt ein. Die musikalische Bandbreite reicht wieder von Rock und Pop über Soul bis Funk. Freut euch unter anderem auf Pretty in Pink heute Abend ab 21.15 Uhr. Ein Vereins- und Kinderprogramm sowie zahlreiche Imbiss- und Getränkevariationen runden das Altstadtfest ab. Das Altstadtfest in Fallersleben lädt heute von 11 bis Mitternacht ein. Es ist wieder soweit. Auf dem Goslarer Marktplatz wird wieder das Fest der Kulturen gefeiert. Unter dem Zeichen von Vielfalt und Toleranz präsentieren sich das ganze Wochenende Menschen verschiedener Nationen aus allen Himmelsrichtungen und von nah und fern mit ihren einzigartigen Kulturen. Freut euch auf ein vielfältiges Programm mit Vorstellungen und musikalischen Darbietungen sowie viele kulinarische Köstlichkeiten. Das Fest der Kulturen in Goslar lädt heute von 11 bis 20 Uhr und morgen von 11 bis 18 Uhr ein. Weitere Veranstaltungstipps gibt's auch immer auf radio38.de. Und wenn auch ihr mal einen Tipp habt, dann schreibt uns an waswannwo@radio38.de.
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0: Bruno Mars featuring Rose. Ihr habt einen schönen Samstag. Es ist 7:07.
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2: In Wolfsburg in der Porschestraße haben wir 17 Grad, in Wolfenbüttel an der großen Schule ebenfalls, in Bad Harzburg am Schlosspark sind es 16 Grad. Ja, heute bekommen wir Sonne und Wolken im Wechsel, bis in den Nachmittag noch mit einem frischen Wind. Heute Nacht kann es dann auch zu Regen kommen, bei maximal 25 Grad über den Tag. Und der Radio 38 Wettertrend zeigt uns, morgen geht's mit Regen weiter, zumindest bis in den Vormittag. Auch morgen erwarten uns dann Sonne und Wolken im Wechsel mit einem frischen Wind. Und am Montag, da geht's dann los mit Sonne und Wolken. Am Nachmittag, da kann es dann schon zu Gewittern kommen. Insgesamt sind 24 Grad für uns drin.
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2: Wir schauen auf die Straßen und stellen fest, ihr habt freie Fahrt. Nur geblitzt wird. Und zwar in Wolfsburg auf der Hasselbachstraße, in Neindorf zum Hasenwinkel, auf der L321 auf Höhe Woltdorf, in Braunschweig auf der Salzdahlumer Straße, dann in Salzgitter, in Tiede auf dem Panscheberg und in Lobmachtersen auf der Landwehrstraße, in Naunburg auf der B6 und auf der B4 in Marienteichbaude. Und wenn ihr noch was gesehen habt, Blitzer oder auch Staus, dann ruft uns an oder schickt uns eine WhatsApp-Text oder Sprachnachricht an die 0800 eine 6 und 3 mal die 38. Gute Fahrt euch!
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2: Mit Alina. Und gleich gibt's ein bisschen Wissen aufs Ohr to go sozusagen nach Kato featuring John. Und auch die Banana Fishbone sind mit dabei. Habt einen schönen Start ins Wochenende.
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0: Welcome to Sin hier auf Radio 38. Und wir haben Post bekommen. Und zwar von Thorsten aus Volkmarode in Braunschweig. Der fragt uns, woher die Redewendung kommt, den Hut in den Ring werfen. Und Carsten Löwe aus dem Radio 38 Team, der weiß Bescheid.
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2: Die Redewendung, den Hut in den Ring werfen, ist eine Anlehnung an den amerikanischen Ausdruck to throw one's hat in the ring und hat ihren Ursprung im Boxsport. Wollte damals jemand an Schaubox-Wettkämpfen teilnehmen, signalisierte er seine Bereitschaft dazu dadurch, dass er seinen Hut in den Boxring warf. Erstmals zu lesen war diese Redewendung im Jahr 1805. In diesem Jahr erschien sie in einem Sportmagazin der damaligen Zeit. Später wurde die Redewendung dann im übertragenen Sinne auch außerhalb des Boxsports verwendet und das geht auf Theodore Roosevelt zurück. Als Roosevelt im Jahr 1912 seine Kandidatur für das Amt des US-Präsidenten bekannt gab, tat er dies nach der Überlieferung mit den Worten "My hat's in the ring", also mein Hut ist im Ring. Habt ihr auch eine Frage an unsere Wissen2Go-Redaktion? Schreibt uns eine Mail an redaktion@radio38.de.

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0: Bananarama mit Robert De Niro's Waiting. Wir haben es 9:01.
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0: In Wolfsburg am Fehnhof haben wir 18 Grad, in Gifhorn am Schloss und in Königslutter am Museum 17 Grad. Heute wird's wechselhaft. Wir kriegen Sonne und Wolken, Wind bis in den Nachmittag. Und am Abend und auch über die Nacht kann es zu Regen kommen. Insgesamt sind heute 25 Grad für uns drin. Und der Radio 38 Wettertrend zeigt uns, auch in den nächsten Tagen sieht es ein bisschen so aus, als würden wir auf den Herbst vorbereitet. Es gibt Sonne und Wolken im Wechsel. Morgen Vormittag bis in den Vormittag gibt es noch Regen. Am Montag Nachmittag kann es dann auch zu Gewittern kommen. Nur die Temperaturen sprechen gegen Herbst. Wir haben morgen 22 und am Montag noch 24 Grad.
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2: Ich bin Diana Kramer. Die USA haben sich nach Angaben von Präsident Donald Trump neue riesige Ölvorkommen in Venezuela gesichert. Mit der Vereinbarung bringen die USA mehr als 65 Milliarden Barrel nachgewiesener Ölvorkommen unter ihre Kontrolle, teilte Trump auf seiner Plattform Truth Social mit.
3: Venezuela hat mit die größten Ölvorkommen der Welt und Trump will sich rund ein Fünftel davon sichern. Die USA machen seit letztem Jahr gehörig militärisch und wirtschaftlich Druck. Trump warf Venezuela vor, Öl, Land und Vermögenswerte gestohlen zu haben, die er wiederhaben wolle. Nach den Worten Trumps werden sich die US-Ölvorkommen mit diesem Deal mehr als verdoppeln und damit auch die hiesigen Benzinpreise senken. Wegen denen nämlich ist Trump hierzulande innenpolitisch schwer unter Druck. Tina Eck, USA.
2: Bundesarbeitsministerin Bärbel Baas stellt die Pläne der schwarz-roten Bundesregierung zur Einführung einer verpflichtenden Krankschreibung ab dem ersten Tag in Frage. Bei aller Koalitionstreue sollte man doch die Sinnhaftigkeit nochmals hinterfragen, sagte Baas der Funke Mediengruppe. So sollte es etwa eine Ausnahme für tarifgebundene Unternehmen geben, die andere Regelungen haben. Die geplante Pflicht zur Krankschreibung ab Tag 1 ist ein Kompromiss und geht auf einen Wunsch der Union zurück. Schlamm, Regen und unpassierbare Straßen. Die Rettungsteams in Nepal und China kämpfen sich auch Tage nach der Sturzflut im Himalaya-Gebirge weiter durch das Katastrophengebiet. Die Zahl der Toten in beiden Ländern ist inzwischen auf mehr als 600 gestiegen. Mehr als 2500 Menschen gelten weiterhin als vermisst, darunter auch über 500 Ausländer. Wie viele Deutsche sich genau in der Region aufhalten, konnte das Auswärtige Amt nicht beziffern. Die Behörde spricht von einer niedrigen zweistelligen Zahl. Zum Fußball. Der FC Bayern München ist mit einem deutlichen Heimsieg in die neue Bundesliga-Saison gestartet. 5:1 stand es am Ende gegen den VfB Stuttgart. Bayerns Alexander Pavlovic sagte nach dem Spiel bei Sky:
4: Es ist oft gegen Stuttgart so, dass sie mit der zweiten Hälfte ein bisschen einbrechen, nicht mehr so viel Kraft haben. Und es war heute wieder so. Und wir machen immer weiter, hören nicht auf und machen unsere Tore.
2: Alexander Pavlovic vom FC Bayern. Für die Münchner war es das 15. Auftaktspiel in Folge ohne Niederlage.
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0: Wir schauen auf die Straßen und stellen fest, nischt los, ihr habt freie Fahrt. Geblitzt wird. In Wolfsburg auf der Hasselbachstraße, in Neindorf zum Hasenwinkel, auf der L321 auf Höhe Woltdorf, dann in Braunschweig auf der Salzdahlumer Straße, in Salzgitter in Tiede auf dem Panscheberg und in Lobmachtersen auf der Landwehrstraße, in Naunburg auf der B6 und auf der B4 bei Marienteichbaude.
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0: Und wenn ihr noch was habt, Blitzer oder auch Staus, dann ruft an oder schickt eine WhatsApp an 0800 16 und 3x38. Gute Fahrt für euch.
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0: Mit Alina. Wisst ihr schon, wo ihr bei der Kommunalwahl euer Kreuzchen setzt? Ich bin mir meist bis zur letzten Minute nicht so ganz sicher. Aber da gibt es Abhilfe. Denn zum Beispiel in Wolfsburg gibt es eine spezielle Art Wahlomat, der bei der Entscheidung helfen kann. Wieso speziell? Das erfahrt ihr gleich.
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0: Billy Joel mit I Go to Extremes am Samstag hier auf Radio 38. In gut zwei Wochen ist Kommunalwahl. Und vielleicht geht es euch da so ein bisschen wie mir. Ich bin noch nicht ganz sicher, was ich wählen soll. Hängt natürlich auch damit zusammen, dass ich ja möchte, dass die Politik meine Interessen vertritt. Und um Orientierung zu bekommen, können Plattformen wie der Wahl-O-Mat helfen, wo die Meinung der Parteien verglichen werden. Und sowas Ähnliches gibt es jetzt in Wolfsburg, und zwar den Wahl-O-Rat. Marie aus dem Radio 38 Team, du kannst erklären, worum es da genau geht.
1: Wie der Name schon verrät, ist es dem großen Bruder schon sehr ähnlich, nur mit einem besonderen Schwerpunkt rund um die Fahrradmobilität. Mhm. Der ADFC Wolfsburg hat den Wahl-O-Rat auf die Stadt zugeschnitten. Das haben schon einige Kreisverbände gemacht, allerdings ist Wolfsburg da noch einen Schritt weiter gegangen, denn man hat sich mit dem NABU und dem BUND zusammengetan, erklärt Johann Itzer vom ADFC.
2: Das Besondere hier in Wolfsburg ist, dass wir befreundete Verbände mit hinzugezogen haben. Das macht uns in Niedersachsen einzigartig. Uns ging es halt nicht nur um die radverkehrspolitischen Themen, sondern halt auch um die naturschutzspezifischen Themen. Und haben 21 Thesen zu Radverkehr und Naturschutz in Wolfsburg formuliert.
1: Diese 21 Thesen wurden an die Wolfsburger Parteien gegeben mit der Bitte um eine Stellungnahme.
0: Das stelle ich mir jetzt irgendwie ein bisschen langwierig vor, bis da alle Antworten zusammen waren, oder?
1: Das ging aber schneller als erwartet. Die Parteien haben sich fast an die Fristen gehalten. Bis auf die PUG und das BSW haben sich auch alle Parteien zu den Thesen geäußert. Das spornt an, für den nächsten Wahl-O-Rat noch näher zusammenzuarbeiten.
2: Für die Zukunft sind wir uns, glaube ich, einig, dass wir dort mehr Balance erreichen wollen, damit wir gemeinsam sehr stark auftreten können.
1: Und auch Klaus Meyer-Rauch vom BUND Wolfsburg betont die Zusammenarbeit.
3: Gemeint ist eigentlich, dass wir über alle Verbände, also die wesentlichen Zukunftsthemen mal zusammenfassen. Und zukünftig wollen wir zusehen, dass wir versuchen, gemeinsam die wesentlichen Themen herauszuarbeiten und die als These zu formulieren.
1: Neben Klimaschutz und Gewerbeflächen soll auch der Artenschutz in Zukunft stärker thematisiert werden, um die Bürgerinnen und Bürger noch mehr bei der eigenen Wahlentscheidung zu unterstützen.
0: Danke dir, Marie. Wer also in Wolfsburg gern Fahrrad fährt und so ein bisschen ratlos ist, welche Parteien sich für Radfahren, Klima und Umweltschutz einsetzen, der kann den gemeinsamen Wahl-O-Rat vom ADFC, NABU und BUND ausprobieren. Vielleicht erhält man da schon so ein bisschen Orientierung, welche Partei die eigenen Interessen am ehesten vertritt. Den Link zum Wahl-O-Rat findet ihr auf radio38.de.

0: Hug Yourself von Kamerad. Habt ein schönes Wochenende hier mit Radio 38.
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4: In Braunschweig am Rathaus sind es 18 Grad, ebenso in Peine in der Feldstraße und in Gerbertshagen an der Wasserburg sind es 17 Grad. Ja, heute kriegen wir Sonne und Wolken im Wechsel bis in den Nachmittag noch mit einem frischen Wind dazu. Frisch eigentlich auch nur im übertragenen Sinne. 25 Grad werden es nämlich heute. Das ist vielleicht eine kleine Abkühlung. Heute Nacht kann es auch Regen geben und der Radio 38 Wettertrend zeigt, der Regen hält sich auch bis morgen Vormittag stellenweise ebenfalls mit Wind bis in den Abend, auch morgen und auch am Montag gibt es Sonne und Wolken im Wechsel. Am Montag dann auch mit der Chance auf Gewitter am Nachmittag und insgesamt 24 Grad.
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4: Auf den Straßen der Region habt ihr freie Fahrt, nur geblitzt wird. Und zwar in Wolfsburg auf der Hasselbachstraße, in Neindorf zum Hasenwinkel, auf der L321 auf Höhe Woltdorf, dann in Braunschweig auf der Salzdahlumer Straße, in Salzgitter, in Tiede auf dem Panscheberg und in Lobmachtersen auf der Landwehrstraße. Dann noch in Nauenburg auf der B6 und auf der B4 bei Marienteichbaude. Und wenn ihr noch was gesehen habt, Blitzer oder auch Staus, dann ruft uns an oder schickt uns eine WhatsApp-Text oder Sprachnachricht an die 0800 eine 6 und 3 mal die 38. Habt eine gute Fahrt.
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4: Mit Alina. Ihr genießt gerade vielleicht euer Spätaufsteher-Frühstück um 9:30. Das wäre jetzt so meine Zeit normalerweise, um zu frühstücken. Ich versorge euch dazu mit guter Musik von Michael Jackson, Black or White und auch einen ganz neuen Song von Gracie Abrams habe ich dabei.
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Ganz neu hier auf Radio 38, Hit the Wall von Gracie Abrams. Und von ganz neu zum September vor 11 Jahren, da hat Felix Jehn, der DJ, gemeinsam mit der russisch-amerikanischen Musikerin Polina und Jimmy Harry diesen Song geschrieben. In dem Deep House Track geht es darum, dass man ein Kapitel im Liebesbuch, also dem Book of Love des anderen sein will. Book of Love von Felix Jehn und Polina.

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1: Vincent Feiß hier auf Radio 38. Bundesarbeitsministerin Bärbel Baas ist sich nicht sicher, ob die Krankschreibung am ersten Tag so eine gute Idee war. Mehr zu ihrer Kritik gibt es gleich in den Nachrichten um 10.
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0: Born in the USA von Bruce Springsteen. Wir haben es eine Minute vor 10.
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0: In Wolfenbüttel an der Ostfalia haben wir 18 Grad, in Helmstedt am Marschstadion und auch in Salzgitterbad am Bismarckturm sind es 17 Grad. Wechselhaft wird es in den kommenden Tagen und dennoch ziemlich warm. Heute sieht es zwar überwiegend ein bisschen trübe nach Herbst aus, allerdings werden es 25 Grad beim Sonne-Wolken-Mix mit frischer Brise.
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2: Ich bin Diana Kramer. Die abschlagsfreie Rente nach 45 Beitragsjahren soll nach den Plänen der schwarz-roten Koalition abgeschafft werden. Offen ist allerdings noch, ab wann diese Regelung gestrichen werden soll, die landläufig als Rente mit 63 bezeichnet wird. Bundesarbeitsministerin Bärbel Baas hat sich jetzt in den Funke-Medien für eine Übergangsfrist von etwa 5 Jahren ausgesprochen.
3: Die Menschen müssen Zeit haben, ihre Lebensplanung anzupassen, meint Baas. Heißt, wer kurz vor der Rente steht und damit rechnet, sollte nicht plötzlich mit einer neuen Regelung konfrontiert werden. Deshalb hält Baas 5 Jahre für einen guten Zeitraum für eine Übergangsfrist, bis die sogenannte Rente ab 63 dann gestrichen wird. Und auch Unionsfraktionschef Frei ist offen für eine Übergangsregelung, hat aber bis jetzt keine konkreten Zeiten dafür genannt. Thomas Thonfeld, Berlin.
2: Die USA haben sich nach Angaben von Präsident Donald Trump riesige Ölvorkommen in Venezuela gesichert. Mit der Vereinbarung bringen die USA mehr als 65 Milliarden Barrel an Ölreserven unter ihre Kontrolle, teilte Trump auf der Plattform Truth Social mit. Das entspräche rund einem Fünftel der Vorkommen, die sich Schätzungen zufolge in Venezuela befinden. Eine Bestätigung von dort gibt es noch nicht. Nach der Sturzflut im Himalaya-Gebirge ist die Zahl der Toten nach Angaben der Behörden in Nepal und China auf mehr als 600 gestiegen. Noch immer werden mehr als 2500 Menschen vermisst, darunter viele Touristen. Die Armee in Nepal kämpft vor allem wegen der Schlammmassen mit großen Problemen bei der Suche nach Personen.
4: Dadurch ist es auch sehr schwierig, Hubschrauber in den betroffenen Gebieten zu landen. Die Armee bringt auf das Gelände eines Trainingscamps hier in Batavasa kontinuierlich Personen mit Hubschraubern in Sicherheit, die teilweise von der Außenwelt abgeschnitten waren. Doch wird befürchtet, dass auch einsetzender Regen die Aktion noch stärker beschränkt. Die Straßen zu Orten hier in den Bergregionen, wo Menschen versorgt werden müssen, sind oft schwer beschädigt. Hilfsorganisationen versuchen teils mit Lastwagen diese Orte zu erreichen. Durch den Regen sind die Wege teils aufgeweicht, Straßen werden schwerer befahrbar. Aus Nepal, Dirk Goddard.
2: Zum Fußball. Der FC Bayern ist mit einem deutlichen Heimsieg in die neue Bundesliga-Saison gestartet. Die Münchner setzten sich in der Eröffnungspartie mit 5:1 gegen den VfB Stuttgart durch.
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0: Wir schauen auf die Straßen und stellen fest, da ist nicht so viel los. Ihr habt freie Fahrt. Allerdings wird geblitzt. Und zwar in Wolfsburg auf der Hasselbachstraße, dann in Neindorf zum Hasenwinkel, auf der L321 auf Höhe Woltdorf, in Braunschweig auf der Salzdahlumer Straße, dann in Salzgitter, in Tiede auf dem Panscheberg und in Lobmachtersen auf der Landwehrstraße, dann in Naunburg auf der B6 und bei Marienteichbaude auf der B4.
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0: Und wenn ihr noch was habt, Blitzer oder auch Staus, dann ruft uns an oder schickt uns eine WhatsApp-Text oder Sprachnachricht an die 0800 16 und 3x die 38. Gute Fahrt euch.
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0: Mit Alina. Ihr wollt mit Freunden grillen und plant einen herrlichen Abend, wenn denn das Wetter mitspielt. Also werden schnell die Internetseiten und Apps verglichen. Und gefühlt zeigt jede App, jede Internetseite ein anderes Wetter an. Woran das liegt, das hört ihr gleich nach Rainbow und nach Glockenbach Featuring aus Diss.
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0: Glockenbach featuring Austies mit Dirty Dancing. Was ziehe ich heute an? Wie warm wird's eigentlich? Und wie sieht's mit Grillen am Wochenende aus? Bleibt's trocken? Ja, das Wetter bestimmt regelmäßig unser aller Leben und deshalb haben viele von uns auch so eine Wetter-App auf dem Smartphone oder gucken gleichzeitig auch ins Internet. Vergleicht man aber mal die Vorhersagen, zeigen unterschiedliche Apps oft unterschiedliche Prognosen an. Doch woran liegt das genau? Marie aus unserem Radio 38-Team, wie liefern uns Wetterdienste überhaupt ihre Vorhersagen?
1: In Wettervorhersagen fließen Radar- und Satellitenbilder sowie Beobachtungen von Wetterwarten und Messstellen ein. So werden dann Daten aus aller Welt über ein globales Kommunikationsnetz ausgetauscht. Dabei wird zunächst die Erde mit einem groben 3D-Gitter überzogen. Und das jeweilige Vorhersagegebiet wird dann nochmal mit feineren Maschen versehen. Für jeden Gitterpunkt im Raster wird mithilfe von physikalischen Gleichungen und Hochleistungsrechnern eine Vorhersage berechnet. Das bedeutet im Grunde, je gröber das Raster, desto weniger genau ist die Vorhersage.
0: Das klingt schon sehr interessant. Aber wenn doch so ein Netz dann halt da ist, warum liefern die Wetter-Apps dann so unterschiedliche Ergebnisse?
1: Die vorinstallierten Wetter-Apps auf Smartphones sind vielleicht manchmal nicht so genau, denn die Anbieter nutzen vor allem die Daten eines kostenfreien amerikanischen Modells. Aber Deutschland ist landschaftlich natürlich viel kleinteiliger als Amerika und deshalb gibt es oft nur mäßige Übereinstimmung. Wetter-Apps, die Daten nach dem europäischen oder deutschen Wettermodell auswerten, sind da schon genauer in ihren Auflösungen und auch in der Erfassung regionaler Unterschiede. Wenn es also um unser Wetter geht, lohnt es sich, auf regionalere Wetterdienste zu vertrauen. Aber man darf nicht vergessen, auch das sind alles nur Prognosen, also keine fehlerfreien Aussagen.
0: Verstehe. Also achtet doch mal beim nächsten Blick in die App oder im Internet darauf, wo eure Wetter-App die Daten herbekommt.

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1: Leonie hier auf Radio 38. Habt ein schönes Wochenende.
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2: In Peine am Stadttheater haben wir 19 Grad, in Goslar am Kahnteich 18 und in Großdenkte am Gutspark 19 Grad. Wechselhaft wird es in den kommenden Tagen und dennoch ziemlich warm. Heute sieht es zwar überwiegend trüber aus, ein bisschen auch nach Herbst. Allerdings werden es 25 Grad beim Sonne-Wolken-Mix mit frischer Brise.
1: 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Näher dran geht nicht.
2: Werfen wir einen Blick auf die Straßen, stellen wir fest, es ist nichts los, ihr habt freie Fahrt. Geblitzt wird allerdings, und zwar in Wolfsburg auf der Hasselbachstraße, in Neindorf zum Hasenwinkel, auf der L321 auf Höhe Woltorf, in Braunschweig auf der Salzdahlumer Straße, in Salzgitter, in Tiede auf dem Panscheberg und in Lobmachtersen auf der Landwehrstraße, dann noch in Nauenburg auf der B6 und auf der B4 in Marienteich-Baude. Und wenn ihr noch was gesehen habt, Blitzer oder auch Staus, dann ruft an oder schickt uns eine WhatsApp-Text oder Sprachnachricht an die 0800 eine 6 und 3 mal die 38. Gute Fahrt euch.
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2: Ich weiß nicht, wer von euch schon mal eine Gottesanbeterin gesehen hat. Ich kenne die eigentlich auch nur aus den Tierdokumentationen, die mein Papa früher geguckt hat. Aber die können euch auch hier über den Weg laufen. Hier in Braunschweig, in der Region. Wieso das genau der Fall ist, das klären wir gleich. Habt einen schönen Samstag.
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0: I Miss You von Hathaway hier auf Radio 38. Sie ist bis zu 8 cm groß, hat einen dreieckigen Kopf und ist eine echte Besonderheit in der Insektenwelt, die europäische Gottesanbeterin. Das Tier ist eigentlich in warmem Mittelmeerraum beheimatet, taucht aber seit einiger Zeit auch vermehrt in Norddeutschland auf. Wieso sie hier ist und ist sie eigentlich gefährlich? Marie aus der Radio 38 Redaktion weiß mehr dazu. Marie, warum? Ja, also jetzt wurde die Gottesanbeterin ja in unserer Region gefunden. Wo genau?
1: Ja, tatsächlich hat das Insekt jetzt den Weg zu uns nach Niedersachsen gefunden. Zuvor lebte das Tier ausschließlich im Kaiserstuhl, einem sehr warmen Gebirge in Baden-Württemberg. Doch in unserer Region wurde die Gottesanbeterin nun vor kurzem auch gesichtet, direkt in Wolfsburg. Dass sie, die eigentlich Wärme bevorzugt, jetzt bei uns auftaucht, ist zwar faszinierend, aber der Hintergrund dazu ist auch etwas beunruhigend. Michael Kühn, Experte vom NABU Wolfsburg, ordnet den Fund so ein.
2: Gottesanbeterin, das ist hier in Wolfsburg was wirklich sehr Besonderes. Auf der einen Seite natürlich interessant zu beobachten, auf der anderen natürlich hochdramatisch, wenn man betrachtet, warum dieses Tier jetzt hier in Wolfsburg ist. Das ist natürlich ganz klar eine Anpassung an den Klimawandel. Das heißt, dieses Tier sucht sich neue Räume und merkt, auch im Norden Deutschland ist es angenehm warm. Und dann sollte wirklich jedem klar werden, das ist eigentlich nicht normal und da sollten wir als Menschen halt auch drauf reagieren.
1: Der Klimawandel sorgt also dafür, dass sich solche mediterranen Arten bei uns pudelwohl fühlen.
0: Die Gottesanbeterin ist ja eine sehr große und mit ihren Fangarmen auch eine sehr spezielle, vielleicht sogar skurrile Erscheinung. Muss ich mir denn Sorgen machen, wenn ich dem Tier im Garten oder auch beim Spazierengehen begegne?
1: Nein, müssen wir uns nicht. Für den Menschen ist die Gottesanbeterin völlig harmlos. Ein echter Schrecken ist sie aber für andere Insekten.
2: Wenn jetzt eine Hummel angeflogen kommt und setzt sich auf eine Blüte, dann ist die Gottesanbeterin in der Nähe und wartet dann so lange, bis die Hummel in Reichweite ist. Und dann schlägt sie mit ihren Fangarmen sofort zu, 50, 60 Millisekunden. Das geht wahnsinnig schnell und hat die Hummel dann erbeutet. Und die Beute, die erstmal in den Fangarmen ist, hat also keine Chance mehr zu entrinnen. Die sind also so fest. Für uns Menschen absolut harmlos, aber halt für andere Insekten sehr gefährlich.
1: Eine faszinierende Jägerin also, die du, wenn du sie siehst, am besten einfach in Ruhe beobachtest, fotografierst und meldest. Das geht am besten über das Naturgucker-Meldeportal vom NABU Deutschland.
0: Danke, Marie. Für die Aufklärung. Wenn ihr in Wolfsburg oder in der Region also mal einer Gottesanbeterin begegnet, keine Sorge, sie tut euch nichts. Macht aber gerne ein Foto und schickt das an den NABU.

0: Wes Nelson mit Yellow hier auf Radio 38. Habt ein schönes Wochenende.
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0: Sweet 16 von Billy Idol. Es ist 11 Uhr.
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0: In Braunschweig, am Ritzihaus und auch in Stederdorf an der Feuerwehr haben wir es 21 Grad und in Gifhorn am Mühlensee 20 Grad. Wechselhaft wird es in den kommenden Tagen und dann noch ziemlich warm. Heute sieht es überwiegend trüber aus, jetzt gerade kommt die Sonne schön durch. Dabei bleibt es auch Sonne-Wolken-Mix mit frischer Brise bei maximal 25 Grad.
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2: Ich bin Diana Kramer. In der Debatte um die Abschaffung der abschlagsfreien Rente nach 45 Beitragsjahren zeigt sich Arbeitsministerin Bärbel Baas offen für eine Übergangsfrist von etwa 5 Jahren. Nötig seien ausreichende Übergangsfristen und auch Vertrauensschutz, damit die Menschen ihre Lebensplanung anpassen können, sagte die SPD-Chefin den Funke-Zeitungen. Auch die Rentenkommission habe einen Zeitraum von 5 Jahren genannt, das gebe Orientierung. Die Abschaffung der sogenannten Rente mit 63 ist einer der Kernpunkte der geplanten Rentenreform. Der Bundesnachrichtendienst will auf der Computerspielmesse Gamescom IT-Nachwuchs gewinnen. Die Behörde stellte an ihrem Messestand in Köln ein Upgrade eines Computerspiels vor, mit dem das Interesse an der Arbeit der Auslandsspione geweckt werden soll.
3: BND-Legenden Operation Blackbox heißt das Spiel, bei dem die Gamer ein Datenpaket stehlen und in Sicherheit bringen müssen. Dabei müssen sie am Controller möglichst schnell Muster erkennen und reagieren. Entscheidend dabei höchste Konzentration. Gamer sind technikaffin und schlüpfen gerne in andere Rollen, so die Behörde, und das macht sie für den BND interessant. Die Hoffnung, über das Spiel soll der Nachwuchs aus der Gaming-Szene Lust auf den BND-Job bekommen. Thomas Thonfeld, Nachrichtenredaktion.
2: Die Isländer entscheiden heute in einem Referendum über die Wiederaufnahme von EU-Beitrittsgesprächen. Es deutet alles auf ein knappes Rennen hin.
4: Es ist 13 Jahre her, dass Island aus den Verhandlungen über einen Beitritt zur EU ausgestiegen ist. Ob die wieder aufgenommen werden, wird wohl eine sehr knappe Entscheidung sein. Letzte Umfragen sprechen von einer hauchdünnen Mehrheit für neue Verhandlungen. Denn der Insel im Nordatlantik geht es wirtschaftlich nicht gut und es gibt Sorgen um die künftige Sicherheit ganz ohne eine eigene Armee. Aber es gibt auch Bedenken, den lebenswichtigen Fischfang der EU-Kontrolle zu unterwerfen. Genaueres wird man am Sonntag wissen. Aus Brüssel, Dieter Ebeling.
2: Schlammregen und unpassierbare Straßen. Die Rettungsteams in Nepal und China kämpfen sich auch Tage nach der Sturzflut im Himalaya weiter durch das Katastrophengebiet. Die Zahl der Toten in beiden Ländern ist inzwischen auf mehr als 600 gestiegen. Mehr als 2500 Menschen gelten weiterhin als vermisst, darunter auch über 500 Ausländer.
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0: Ein Blick auf die Straßen verrät uns, es ist alles frei. Ihr habt freie Fahrt, nur nicht zu schnell bitte, denn geblitzt wird in Wolfsburg auf der Hasselbachstraße. In Neindorf zum Hasenwinkel auf der L321 auf Höhe Woltdorf. Dann in Braunschweig auf der Salzdahlumer Straße. In Salzgitter-Tiede auf dem Panscheberg und Lobmachtersen auf der Landwehrstraße. In Naunburg auf der B6 und bei Marienteich-Baude auf der B4.
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0: Wenn ihr noch was gesehen habt, Blitzer oder auch Staus, dann ruft uns an oder schickt uns eine WhatsApp-Text oder Sprachnachricht an die 0800 eine 6 und 3x die 38. Gute Fahrt euch.
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0: Mit Alina. Falls ihr gerade darüber nachdenkt, was ihr jetzt so am Wochenende alles anstellen könnt, weil ihr noch nicht so richtig was geplant habt, dann helfen wir euch gleich auf die Sprünge nach Ray Dalton und auch nach Shanice. Habt ein schönes Wochenende.
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1: Riesenradfahren, beim Pfeilwerfen sein Glück versuchen oder eine leckere Zuckerwatte genießen. Das Stadtsommervergnügen lädt wieder in die Braunschweiger Innenstadt ein. Bis zum 6. September könnt ihr täglich ab 11 Uhr auf 6 Plätzen und Straßenzügen zahlreiche Fahrgeschäfte, Spielstände und Imbissangebote erleben und entdecken. Neben bekannten Attraktionen wie dem rund 33 Meter hohen Riesenrad gibt es in diesem Jahr auch eine Neuheit, die Wasserattraktion Hawaii Splash. Zum 450. Jubiläum der ehemaligen Universität wird in Helmstedt heute das Bürgerfest gefeiert. Der historische Kollegienplatz vor dem Jubiläum wird von 10 bis 22 Uhr zum Ort der Unterhaltung. Die Kreisvolkshochschule und die Museen des Landkreises Helmstedt richten zusammen ein Fest mit viel Musik, Spiel, Tanz und Kreativität für Groß und Klein aus. Neben Führungen durch das Jubiläum können außerdem das Kreis- und Universitätsmuseum, die ehemalige Universitätsbibliothek und der Turm des Jubiläums kostenfrei besichtigt werden. Rund 20 Bands und Künstler, der Bingo Bär sowie Vereine und DJs auf 4 Bühnen, dazu gut 85 Stände auf einer rund 11.000 Quadratmeter großen Festmeile. Das 48. Altstadtfest in Fallersleben lädt ein. Die musikalische Bandbreite reicht wieder von Rock und Pop über Soul bis Funk. Freut euch unter anderem auf Pretty in Pink heute Abend ab 21.15 Uhr. Ein Vereins- und Kinderprogramm sowie zahlreiche Imbiss- und Getränkevariationen runden das Altstadtfest ab. Das Altstadtfest in Fallersleben lädt heute von 11 bis Mitternacht ein. Es ist wieder soweit. Auf dem Goslarer Marktplatz wird wieder das Fest der Kulturen gefeiert. Unter dem Zeichen von Vielfalt und Toleranz präsentieren sich das ganze Wochenende Menschen verschiedener Nationen aus allen Himmelsrichtungen und von nah und fern mit ihren einzigartigen Kulturen. Freut euch auf ein vielfältiges Programm mit Vorstellungen und musikalischen Darbietungen sowie viele kulinarische Köstlichkeiten. Das Fest der Kulturen in Goslar lädt heute von 11 bis 20 Uhr und morgen von 11 bis 18 Uhr ein. Weitere Veranstaltungstipps gibt's auch immer auf radio38.de. Und wenn auch ihr mal einen Tipp habt, dann schreibt uns an waswannwo@radio38.de.
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0: Ihr hört Radio 38 mit Weiß und Tom Gregory. Habt ein schönes Wochenende.
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0: Amy MacDonald hier auf Radio 38.
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0: Wir schauen aufs Thermometer. In Wolfenbüttel am Bürgermuseum sind es 21 Grad, in Salda am Schloss 21 und auch in Essinghausen an der Schulsporthalle sind es 21 Grad. Wechselhaft wird es in den kommenden Tagen und dennoch ziemlich warm. Heute sieht es schon ein bisschen trübe noch aus. Allerdings werden es 25 Grad bei Sonne und Wolken im Mix mit frischer Brise. Und der Radio 38 Wettertrend zeigt, morgen sind es 22 Grad für uns. Es gibt Sonne und Wolken im Wechsel mit Regen am Vormittag und am Montag gibt es da auch ein ganz ähnliches Spiel mit Gewittern in Richtung Nachmittag bei insgesamt 24 Grad.
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0: Wir schauen auf die Straßen und stellen fest, da ist nichts los. Wir haben nur ein paar Blitzer am Rand stehen. Und zwar in Wolfsburg auf der Hasselbachstraße, in Neindorf zum Hasenwinkel, auf der L321 auf Höhe Woltdorf, dann in Braunschweig auf der Salzdahlumer Straße, in Salzgitter in Tiede auf dem Panscheberg und in Lobmachtersen auf der Landwehrstraße, dann in Naunburg auf der B6 und auf der B4 in Marienteich-Baude. Und wenn ihr noch was gesehen habt, Blitzer oder auch Staus, dann ruft uns an oder schickt uns eine WhatsApp an die 0800 16 und dreimal die 38. Gute Fahrt euch.
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0: Mit Alina. Ich hatte jetzt noch nicht so viel Kontakt mit Smart Glasses, also mit intelligenten Brillen, die die Umgebung auch wahrnehmen können. Und ich weiß jetzt auch gar nicht, wie sieht das aus mit der Rechtsgrundlage? Darf ich einfach so irgendwo filmen, wenn ich solche Smart Glasses trage? Wie sieht das dahinter aus? Darüber sprechen wir gleich nach Charles und Eddie und auch nach den Giant Rooks. Habt einen schönen Samstag.
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0: ganz neu hier auf Radio 38. Die Giant Rooks mit Slow Dance for a Minute. Optisch sehen sie aus wie ganz normale Sonnenbrillen, Smart Glasses wie die des Megakonzerns Meta. Doch technisch steht einiges mehr hinter dem Accessoire. Mit einem kurzen Tippen kann man Musik hören, telefonieren oder auch Fotos und Videos machen. Ob es sich dabei um eine tolle technische Innovation handelt oder doch der Albtraum von Datenschützern ist, das erklärt uns Nico Joran, Redakteur beim IT-Magazin, Fachmagazin CT. Hallo Herr Joran.
1: Hallo, schönen guten Tag.
0: Was sind die Smart Glasses überhaupt? Also ich habe damit ja so nicht so viel Kontakt gehabt. Was unterscheidet sie von einer normalen Brille?
1: In der Regel ist da ein Sprachassistent eingebaut, also eine KI-Verbindung übers Handy wird hergestellt. Man kann dann beispielsweise da bestimmte Funktionen abrufen, wie man das von ChatGPT und sowas kennt. Und je nach Ausführung ist auch eine Kamera drin. Man kann eventuell telefonieren, manche haben Projektion, können dann zum Beispiel Texte wie bei einem Teleprompter anzeigen. Da gibt es ganz verschiedene Modelle.
0: Jetzt ist das ja doch hin und wieder schon in der Kritik gewesen. Was ist das Problematische an diesen Meta-Glasses? Warum stehen sie in der Kritik?
1: Problematisch sind die Modelle, wo eine Kamera eingebaut ist. Mit den Geräten kann man dann halt beispielsweise Fotos und Videos machen. Und da ist es natürlich dann immer die Frage, kann das Gegenüber erkennen, dass ich ihn aufnehme und ein Foto mache? Oder ist das sozusagen so, dass ich im ganz Geheimen hier irgendwelche versteckten Aufnahmen mache?
0: Na genau, dieses ganz heimliche Film, das ist ja eben diese Hauptkritik. Manche Stimmen, wie zum Beispiel die Bundesnetzagentur, sagen, dass das kleine Licht an der Kamera ausreichen würde, um Mitmenschen zu warnen und zu erkennen, dass gerade gefilmt wird. Stimmt das?
1: Normalerweise ist es so, dass diese Aufnahme-LED, dass die kurz aufleuchtet und bei den Videos dann so ein entweder pulsierendes oder ein Dauerlicht gibt. Gerade bei Fotoaufnahmen haben alle unsere Experimente gezeigt, dass es ganz schwierig zu erkennen ist. Bisschen anders sieht es bei den Videoaufnahmen aus, da ist es dann halt ein bisschen leichter zu erkennen. Aber eben die Diskussion ist, reicht das, was da jetzt passiert, aus? Und da können wir nach allen unseren Tests bis jetzt sagen, bei Fotos ist es definitiv nicht so.
0: Kritiker sagen ja auch, es haben sowieso alle Smartphones, die filmen können. Was ist rechtlich und gesellschaftlich gesehen da der Unterschied zu den Smart Glasses?
1: Also ich muss ganz ehrlich sagen, ja, das ist ein Riesenproblem. Die Missbrauchsmöglichkeiten von Smartphones, dass sie jetzt so ein bisschen in den Hintergrund rücken. Andererseits muss man natürlich hier ganz klar sagen, von einer Brille erwartet jetzt nicht jeder eben halt, dass dieses Modell dann eine Fähigkeit hat, Fotos und Filme herzustellen. Mhm. Wie angemessen die Kritik immer ist, muss man dann im Einzelfall sich anschauen.
0: Na gut, das klingt natürlich logisch. Gibt es denn auch positive Aspekte an den Smart Glasses?
1: Man darf natürlich nicht vergessen, dass es durchaus vernünftige Anwendungszwecke für diese Brillen gibt und auch für die Kameras da drin. Also wir haben zum Beispiel blinde und sehbehinderte Menschen, die definitiv uns schreiben, sie plädieren da ganz stark für, dass diese Brillen weiter im Verkauf bleiben, weil es ihnen beim täglichen Leben enorm hilft.
0: Ja, danke Herr Joran für Ihre Einschätzung und für die Aufklärung. Ich wünsche Ihnen einen schönen Tag.
1: Ja, wünsche ich Ihnen auch. Dankeschön. Ciao.
0: Klar ist also, nur weil die Technik immer unauffälliger wird, gelten die Regeln des Datenschutzes natürlich weiterhin. Auch mit einer smarten Brille auf der Nase bleibt das Filmen von Personen in der Öffentlichkeit und auch das Veröffentlichen der Aufnahmen ohne Zustimmungen natürlich tabu. 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

0: Jungle mit Carry On. Ihr hört Radio 38. Habt ein schönes Wochenende.
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0: The Valley Road von Bruce Hornsby and The Range. Wir haben es gleich 12 Uhr.
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0: In Braunschweig am Dom, in Peine an der Pestalozzi-Schule und auch in Hertha am Herthasee haben wir gerade 22 Grad und wechselhaft wird es in den kommenden Tagen. Dennoch ziemlich warm, heute sieht es nur sonnig und wolkig im Wechsel aus, allerdings werden es 25 Grad mit einer frischen Brise und der Radio 38 Wettertrend zeigt uns, morgen gibt es 22 Grad für uns, ebenfalls bei Sonne und Wolken im Wechsel. Regenchance am Vormittag und am Montag, das ist ein ähnliches Spiel, da gibt es allerdings in Richtung Nachmittag auch ein paar Gewitter bei maximal 24 Grad.
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2: Ich bin Diana Kramer. Bundesarbeitsministerin Bärbel Baas hat sich zu mehreren Vorhaben der schwarz-roten Regierung geäußert. In den Funke-Medien sprach sich die SPD-Chefin unter anderem dafür aus, bei der Abschaffung der sogenannten Rente mit 63 eine 5-jährige Übergangsfrist einzuräumen. Außerdem stellte sie die Einführung einer verpflichtenden Krankschreibung schon ab dem ersten Tag in Frage.
3: Begeistert von der Idee war die SPD noch nie. Es war ein Kompromiss, weil die Union woanders Zugeständnisse machte. Baas stellt trotzdem die Sinnfrage, schließlich soll es auch Ausnahmen für Unternehmen mit eigenen Regelungen geben. Und Baas fürchtet deutlich längere Ausfallzeiten, wenn Menschen auch mit leichtem Infekt schon am ersten Tag zum Arzt gehen. Aus Berlin, Thomas Brockt.
2: Bei einem russischen Drohnenangriff auf ein Munitionslager sind unweit der ukrainischen Hauptstadt Kiew nach Regierungsangaben mindestens 27 Menschen getötet worden. Es gäbe erhebliche Schäden, Wohnhäuser sowie ein Senioren- und Behindertenheim seien beschädigt worden, schrieb Präsident Zelensky bei Telegram. Außerdem soll es viele Verletzte geben. Heute hätten Norwegens König Harald und seine Frau Sonja ihren 58. Hochzeitstag gefeiert. Nach dem Tod ihres geliebten Mannes muss die Königin den Tag nun allein begehen. König Harald war gestern Morgen im Alter von 89 Jahren gestorben.
4: Das Wetter hier in Oslo passt zur Stimmung der Norweger. Seit dem Tod des geliebten Königs ist es grau und nass in der Hauptstadt. Trotzdem kamen bis in die Nacht noch Menschen zum Schlossplatz, um Blumen und Briefe für Harald den V. zu hinterlassen. Geschätzt 20.000 Menschen waren am Todestag des Königs hierher gekommen. Am Morgen sammelten Mitarbeiter des Hofs die durchnässten Nachrichten ein. In den kommenden Tagen sollen sich die Norweger am Sarg von König Harald noch einmal verabschieden können. Aus Oslo, Julia Weschenbach.
2: Zum Fußball. Der FC Bayern hat zum Start in die Bundesliga-Saison erneut seine Stärke demonstriert. Mit 5:1 besiegten die Münchner im Auftaktspiel den VfB Stuttgart. Vizemeister Borussia Dortmund empfängt im Topspiel heute Abend den HSV. Davor gibt die Spielvereinigung Ebersberg ihren Bundesliga-Einstand. Die Saarländer treffen ab 15.30 Uhr auf Bayer Leverkusen. Als zweiter Aufsteiger ist der SC Paderborn in Mainz gefordert.
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0: Wir schauen auf die Straßen und stellen fest, es ist nichts los. Nur ein paar Blitzer haben wir am Rand. Da ist das Geräusch. Das hat mir doch ein bisschen gefehlt. In Barnsdorf an der Hasselbachstraße, in Neindorf zum Hasenwinkel, auf Höhe Woltorf auf der L321, in Braunschweig auf der Salzdahlumer Straße, dann wird geblitzt in Tiede auf dem Panscheberg und in Lobmachtersen auf der Landwehrstraße, in Nauenburg auf der B6 und auf der B4 in Marienteich-Baude.
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0: Wenn ihr noch was habt, Blitzer oder auch Staus, dann ruft uns an oder schickt uns eine WhatsApp-Text- oder Sprachnachricht an die 0800 eine 6 und 3 mal die 38. Gute Fahrt euch!
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0: Mit Alina. Und wenn ihr heute Abend einen kuscheligen Abend auf der Couch oder vielleicht auch im Kino verbringen wollt, dann haben wir für euch ein paar Tipps, was da gerade so läuft. Nach Tampa City und nach der Purple Disco Machine mit Sophie and the Giants. Habt einen schönen Samstag.
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1: Ein Virus hat die Menschheit fast vollständig ausgelöscht. Nur noch wenige Überlebende streifen durch die postapokalyptische Welt.
2: Die Welt von damals existiert nicht mehr. Hier gibt's nur uns. Wir halten uns an dem fest, was mal war. Da draußen zählt nur eins, töten oder getötet werden.
1: Der Pilot Hick hat die Katastrophe zwar als einer der wenigen überstanden, aber dabei seine Frau verloren. Nun lebt er mit seinem Hund und seinem waffenliebenden Nachbarn auf einem Flugplatz. Und so gehen die Tage ins Land. Bis zu jenem Tag, der ihm neue Hoffnung gibt.
3: Ich habe eine Stimme über Funk gehört. Mein Name ist Hick.
4: Ich bin Sima.
5: Er ist ein Fremder. Wir haben hier überlebt, weil wir Regeln haben, die man Fremden umgeht.
4: Er hat aber echt einen Kaffee. Mir fehlt Musik. Einkaufen, fahren und laut singen.
3: Mir fehlt was einkaufen zu können.
1: Das Ende der Sterne ist eine Verfilmung des Bestsellers Das Ende der Sterne, wie Big Hick sie kannte, vom Autor Peter Heller aus dem Jahr 2012. Und ist ab sofort im Kino zu sehen. Sie war gerade einmal 19 Jahre alt, als Morgan zusammen mit ihrem Ehemann Chris ihre Tochter Clara bekam. Heute ist Clara 16 Jahre alt und hat derzeit keinen sonderlich guten Draht zu ihrer Mutter. Und dann passiert auch noch ein tragischer Unfall, der das Leben von Morgan und ihrer Tochter über den Haufen wirft.
6: Es tut mir so leid, ihr Ehemann und ihre Schwester hatten einen Autounfall. Wir haben alles getan, was wir konnten.
7: Willst du nicht wissen, warum sie zusammen waren? Hatten sie eine...
8: Nein, sag das nicht.
7: Was soll's denn sonst?
8: Nein!
1: Zurück bleibt eine Menge unbeantworteter Fragen. Wie sollen Mutter und Tochter diesen Moment bewältigen, wo sie doch gerade selbst kaum miteinander klarkommen?
9: Meine Mutter tut so, als hätte mein Vater nie existiert.
7: Sag ihr die Wahrheit.
8: Das würde sie absolut zerstören.
9: Lächeln fühlt sich falsch an, als wäre es zu früh, wieder glücklich zu sein.
1: All das Ungesagte zwischen uns, Regretting You, basiert auf dem gleichnamigen Roman von Colleen Hoover und ist ab sofort auf Netflix zu sehen.
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2: Wir schauen aufs Thermometer in Wolfsburg am Automuseum und in Gifhorn am Schloss. Hier haben wir 22 Grad. In Schöningen am Volkspark sind es 21 Grad. Ja, wechselhaft wird es in den kommenden Tagen. Gerade kommt noch ein bisschen Sonne durch. Das bleibt heute auch erstmal dabei. Überwiegend Sonne-Wolken-Mix bei maximal 25 Grad mit einer starken Brise noch bis in den Nachmittag. Und der Radio 38 Wettertrend zeigt uns, morgen sind es 22 Grad. Es gibt Sonne und Wolken im Wechsel. Morgen Vormittag gibt es allerdings auch Regen. Und am Montag ist ein ähnliches Spiel. Da gibt es dann in Richtung Nachmittag die Chance auf Gewitter bei maximal 24 Grad.
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2: Die Straßen der Region sind frei. Geblitzt wird in Barnsdorf auf der Hasselbachstraße, in Neindorf zum Hasenwinkel, auf der L321 in Höhe Woltdorf, dann in Braunschweig auf der Salzdahlumer Straße, in Salzgitter in Tiede auf dem Panscheberg und in Lobmachtersen auf der Landwehrstraße, dann noch in Naunburg auf der B6 und bei Marienteichbaude auf der B4. Und wenn ihr noch was gesehen habt, Blitzer oder auch Staus, dann ruft uns an oder schickt uns eine WhatsApp-Text oder Sprachnachricht an die 0800 eine 6 und 3 mal die 38. Gute Fahrt euch!
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2: Mit Alina. Genießt den Samstag mit Sonnenschein und auch mit guter Musik. Holly Humberstone habe ich für euch. To Love Somebody und das Smash Mouth ist mit dabei. Schönes Wochenende.
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Post Malone. Only wanna be with you hier auf Radio 38. Habt ein schönes Wochenende.

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0: Died in Your Arms von der Cutting Crew. Wir haben es 13 Uhr.
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0: In Wolfenbüttel an der Lindenhalle, in Helmstedt am Kloster St. Marienberg und auch am Salzgittersee haben wir 23 Grad. Wechselhaft wird's heute und auch in den kommenden Tagen bei hohen Temperaturen. Es wird heute Sonne und Wolken im Wechsel geben bei 25 Grad mit einer frischen Brise bis in den Nachmittag. Heute Abend und über Nacht ist dann auch Regen möglich und der Radio 38 Wettertrend zeigt, der hält sich auch noch bis morgen in den Vormittag. Dann gibt's Sonne und Wolken im Wechsel bei 22 Grad und am Montag ein ähnliches Spiel mit Gewittern in Richtung Nachmittag bei 24 Grad.
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2: Ich bin Diana Kramer. Die abschlagsfreie Rente nach 45 Beitragsjahren soll nach den Plänen der schwarz-roten Koalition ja abgeschafft werden. Offen ist allerdings noch, ab wann diese Regelung gestrichen werden soll, die landläufig als Rente mit 63 bezeichnet wird. Bundesarbeitsministerin Bärbel Baas hat sich jetzt in den Funke-Medien für eine Übergangsfrist von etwa 5 Jahren ausgesprochen.
3: Die Menschen müssen Zeit haben, ihre Lebensplanung anzupassen, meint Baas. Heißt, wer kurz vor der Rente steht und damit rechnet, sollte nicht plötzlich mit einer neuen Regelung konfrontiert werden. Deshalb hält Baas 5 Jahre für einen guten Zeitraum für eine Übergangsfrist, bis die sogenannte Rente ab 63 dann gestrichen wird. Und auch Unionsfraktionschef Frei ist offen für eine Übergangsregelung, hat aber bis jetzt keine konkreten Zeiten dafür genannt. Thomas Thonfeld, Berlin.
2: Bei einem russischen Drohnenanschlag auf ein Munitionslager sind unweit der ukrainischen Hauptstadt Kiew mindestens 27 Menschen getötet worden. Dutzende weitere wurden verletzt. Wie Präsident Selenskyj bei Telegram mitteilte, gäbe es erhebliche Schäden an umliegenden Gebäuden. Wohnhäuser sowie ein Senioren- und Behindertenheim seien beschädigt worden. Laut Selenskyj wurden fast 400 Menschen evakuiert. Die Isländer entscheiden heute in einem Referendum über die Wiederaufnahme von EU-Beitrittsgesprächen. Es deutet alles auf ein knappes Rennen hin.
4: Es ist 13 Jahre her, dass Island aus den Verhandlungen über einen Beitritt zur EU ausgestiegen ist. Ob die wieder aufgenommen werden, wird wohl eine sehr knappe Entscheidung sein. Letzte Umfragen sprechen von einer hauchdünnen Mehrheit für neue Verhandlungen. Denn der Insel im Nordatlantik geht es wirtschaftlich nicht gut und es gibt Sorgen um die künftige Sicherheit, ganz ohne eine eigene Armee. Aber es gibt auch Bedenken, den lebenswichtigen Fischfang der EU-Kontrolle zu unterwerfen. Genaueres wird man am Sonntag wissen. Aus Brüssel, Dieter Ebeling.
2: Schlamm, Regen und unpassierbare Straßen. Die Rettungsteams in Nepal und China kämpfen sich auch Tage nach der Sturzflut im Himalaya-Gebirge weiter durch die Katastrophenregion. Die Zahl der Toten in beiden Ländern ist inzwischen auf mehr als 600 gestiegen. Mehr als 2500 Menschen gelten weiterhin als vermisst, darunter auch über 500 Ausländer.
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1: Ich bin David Büchner. Bei einem russischen Drohnenangriff auf ein Munitionslager gestern Abend sind in der Nähe der ukrainischen Hauptstadt Kiew mindestens 37 Menschen getötet worden. Im Umkreis um den Ort wurden fast 400 Menschen evakuiert.
2: Videos in sozialen Netzwerken zeigen Feuer und Explosionen in der Abenddämmerung, die auch Wohnhäuser, ein Senioren- und ein Behindertenheim erheblich beschädigt haben. Neben den Toten gibt es auch Dutzende Verletzte. Munition darf in der Ukraine eigentlich nicht neben Wohngebäuden gelagert werden. Deshalb ermittelt auch bereits die zuständige Staatsanwaltschaft wegen Fahrlässigkeit. Russland hat eingeräumt, dass ein Munitionslager Ziel des Angriffs gewesen sei. Thomas Thonfeld, Nachrichtenredaktion.
1: In Magdeburg hat sich die AfD-Nachwuchsorganisation Generation Deutschland zu einem Bundeskongress versammelt. Bei dem Treffen im Alten Theater am Messegelände will die AfD-Jugend ihre Position zur Europapolitik bestimmen und sich dabei auch vom strikten Anti-Euro-Kurs der Mutterpartei abgrenzen. Nach Angaben der Polizei wird im Laufe des Tages mit Gegendemonstrationen gerechnet. Die Rettungsteams in Nepal und China kämpfen sich auch Tage nach der Sturzflut weiter durch das Katastrophengebiet. Die Zahl der Toten ist inzwischen auf mehr als 600 gestiegen. Mehr als 2500 Menschen gelten weiterhin als vermisst.
3: Noch immer sind Regionen komplett abgeschnitten, teilweise liegen ganze Ortschaften unter Schlamm begraben. In einer Bergregion, in der Touristen, meist Pilger, weit abgelegen Ruhe suchen, ein schwieriges Unterfangen. Denn anders als in klassischen Urlaubsländern sind viele auf eigene Faust unterwegs. Wie viele Deutsche sich genau in der Region aufhalten, konnte das Auswärtige Amt nicht beziffern. Die Behörde spricht von einer hohen einstelligen Zahl. Eine vierköpfige Familie aus Deutschland konnte gestern mit einem Hubschrauber in Sicherheit gebracht werden. Diana Kramer, Nachrichtenredaktion.
1: Heute geht es für Island um Europa. In einem Referendum stimmen die Bewohner darüber ab, ob die EU-Beitrittsgespräche wieder aufgenommen werden. Alles deutet auf ein enges Rennen hin. Ein großer Streitpunkt in der Debatte um eine mögliche EU-Mitgliedschaft ist die Fischerei. Die Gegner befürchten, dass Island in dem Bereich die Unabhängigkeit verlieren könnte.
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1: Ich bin Babette Büchner. Kommt die Pflicht zur Krankschreibung ab dem ersten Tag? Bundesarbeitsministerin Bärbel Baas zweifelt jetzt an den Koalitionsplänen. Sie sagte den Funke-Medien, sie sei zwar koalitionstreu, aber man solle sich schon nochmal fragen, ob das sinnvoll sei. Ihre Sorge, einige könnten mit einem leichten Infekt am ersten Tag zum Arzt gehen und dann werde aus einem kurzen Ausfall am Ende eine ganze Woche Krankschreibung. Bei einem russischen Drohnenangriff auf ein Munitionslager gestern Abend sind in der Nähe der ukrainischen Hauptstadt Kiew mindestens 37 Menschen getötet worden. Fast 400 Personen wurden aus dem Umfeld des Unglücksorts evakuiert.
2: Videos in sozialen Netzwerken zeigen Feuer und Explosionen in der Abenddämmerung, die auch Wohnhäuser, ein Senioren- und ein Behindertenheim erheblich beschädigt haben. Neben den Toten gibt es auch Dutzende Verletzte. Munition darf in der Ukraine eigentlich nicht neben Wohngebäuden gelagert werden. Deshalb ermittelt auch bereits die zuständige Staatsanwaltschaft wegen Fahrlässigkeit. Russland hat eingeräumt, dass ein Munitionslager Ziel des Angriffs gewesen sei. Thomas Thonfeld, Nachrichtenredaktion.
1: Der neue norwegische König Håkon VIII. Wird sich noch heute in einer ersten öffentlichen Ansprache an das Volk wenden. Die Gedenkrede für seinen gestern verstorbenen Vater Harald V. wird um 19 Uhr im Fernsehen übertragen.
3: Das Wetter hier in Oslo passt zur Stimmung der Norweger. Seit dem Tod des geliebten Königs ist es grau und nass in der Hauptstadt. Trotzdem kamen bis in die Nacht noch Menschen zum Schlossplatz, um Blumen und Briefe für Harald V. zu hinterlassen. Geschätzt 20.000 Menschen waren am Todestag des Königs hierher gekommen. Am Morgen sammelten Mitarbeiter des Hofs die durchnässten Nachrichten ein. In den kommenden Tagen sollen sich die Norweger am Sarg von König Harald noch einmal verabschieden können. Aus Oslo, Julia Weschenbach.
1: Das von Russland besetzte ukrainische Atomkraftwerk Saporischschja ist abgeschaltet. Seine Reaktoren müssen aber gekühlt werden. Doch die Stromversorgung ist nach Angaben der Internationalen Atomenergiebehörde weiter sehr prekär. Die Anlage ist seit einer Woche ohne Strom von außen und auf Notfallgeneratoren angewiesen. Dabei habe der Dieselvorrat vor einer neuen Lieferung nur noch für 10 Tage gereicht.
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1: Ich bin Babette Büchner. Die Rettungsteams in Nepal und China kämpfen sich weiter durch das Katastrophengebiet. Die Zahl der Toten ist inzwischen auf mehr als 600 gestiegen. Mehr als 2500 Menschen gelten weiterhin als vermisst. In Nepal sind inzwischen auch ausländische Helfer eingetroffen.
2: Das Ausmaß der Katastrophe ist weiter noch schwer abzuschätzen. Am Beispiel des nepalesischen Orts Devigat in der an Tibet grenzenden Provinz Bagmati zeigt sich jedoch überdeutlich die tiefe Spur der Verwüstung. Der größte Teil des Orts versinkt in einem Meer aus grauem Schlamm und Trümmerteilen. Fast sämtliche Häuser des Orts, wo früher bis zu 1500 Menschen wohnten, sind jetzt praktisch unbewohnbar. Aus Nepal, Dirk Otter.
1: Kommt die Pflicht zur Krankschreibung ab dem ersten Tag? Bundesarbeitsministerin Bärbel Baas zweifelt jetzt an den Koalitionsplänen. Sie sagte den Funke-Medien, sie sei zwar koalitionstreu, aber man solle sich schon noch mal fragen, ob das sinnvoll sei.
3: Der Pflicht zur Krankschreibung ab dem ersten Tag habe die SPD nur zähneknirschend zugestimmt, obwohl die Partei sie inhaltlich für falsch hält, sagte Baas. In der Union gibt es jedoch keine Bereitschaft, das Thema noch einmal neu zu verhandeln. Dazu habe die Koalition eine Vereinbarung getroffen, die nun flexibel und praxistauglich gestaltet werden müsse, heißt es aus der CDU-CSU-Fraktion. Dauerkakophonie bringe weder das Land noch die Koalition nach vorne, sagte etwa der Chef des CDU-Arbeitnehmerflügels Radke dem Kölner Stadtanzeiger. Aus Berlin Dirk Zeitler.
1: Bei einem russischen Drohnenangriff auf ein Munitionslager gestern Abend sind in der Nähe der ukrainischen Hauptstadt Kiew mindestens 37 Menschen getötet worden. Es gibt außerdem viele Verletzte. Fast 400 Menschen wurden aus dem Umfeld des Unglücksorts evakuiert. Eigentlich soll in der Nähe von Wohngebieten keine Munition gelagert werden. Deshalb ermittelt nun die Staatsanwaltschaft. Und zum Fußball. In einer packenden Zweitligapartie hat Wolfsburg seinen zweiten Auswärtssieg gefeiert. Gegen Karlsruhe stand es am Ende 5:2. Den ersten Sieg in der neuen Saison gab es für Greuther Fürth mit einem 4:3 gegen Energie Cottbus. Und einen Befreiungsschlag hat auch Heidenheim geschafft. Die Mannschaft besiegte Dynamo Dresden mit 5:3.
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1: Ich bin Babette Büchner. In Nepal sind ausländische Helfer zur Unterstützung bei den Sucharbeiten im Flutkatastrophengebiet eingetroffen. Gelandet sei schon eine Rettungsmannschaft aus Indien, hieß es aus dem Außenministerium. Ein weiteres Team aus China werde bald erwartet. Die Zahl der Toten ist inzwischen auf mehr als 600 gestiegen. Mehr als 2500 Menschen gelten weiterhin als vermisst. Bundesarbeitsministerin Bärbel Baas zweifelt offen an der von der Koalition geplanten Pflicht zur Krankschreibung ab dem ersten Tag. In einem Interview mit den Funke-Medien warnte sie, dass es bei einem leichten Infekt durch die Neuregelung eine ganze Woche Krankschreibung geben könnte.
2: Der Pflicht zur Krankschreibung ab dem ersten Tag habe die SPD nur zähneknirschend zugestimmt, obwohl die Partei sie inhaltlich für falsch hält, sagte Baas. In der Union gibt es jedoch keine Bereitschaft, das Thema noch einmal neu zu verhandeln. Dazu habe die Koalition eine Vereinbarung getroffen, die nun flexibel und praxistauglich gestaltet werden müsse, heißt es aus der CDU-CSU-Fraktion. Dauerkakophonie bringe weder das Land noch die Koalition nach vorne, sagte etwa der Chef des CDU-Arbeitnehmerflügels Radke dem Kölner Stadtanzeiger. Aus Berlin Dirk Zeitler.
1: Norwegen trauert. Auch am Tag nach dem Tod von König Harald V. ist auf den Straßen der Hauptstadt Oslo eine bedrückende Atmosphäre zu spüren. Mit dem Tod seines Vaters wurde dessen Sohn Håkon zum König. Jetzt folgt die erste öffentliche Rede des neuen Monarchen.
3: Am Abend überträgt das norwegische Fernsehen die Rede von König Håkon VIII. Dabei soll es vor allem um seinen Vater gehen. Eine solche Ansprache hatte auch König Harald nach dem Tod seines Vaters gehalten. Für Håkon eine schwierige Aufgabe. Trotz der eigenen Trauer wartet viel Arbeit auf den neuen Monarchen. Währenddessen strömten den ganzen Tag über Menschen mit Blumen in den Händen zum Schlossplatz. Hier wird gerade deutlich, wie sehr Harald seinem Volk am Herzen lag. Aus Oslo, Julia Weschenbach.
1: Und zum Sport. In der zweiten Fußball-Bundesliga hat Wolfsburg seinen zweiten Saisonsieg gefeiert. Gegen Karlsruhe stand es am Ende 5:2. Den ersten Sieg in der neuen Saison gab es für Greuther Fürth mit einem 4:3 gegen Energie Cottbus. Und einen Befreiungsschlag hat auch Heidenheim geschafft. Die Mannschaft besiegte Dynamo Dresden mit 5:3.
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1: Ich bin Babette Büchner. Bundesarbeitsministerin Bärbel Baas zweifelt offen an der von der Koalition geplanten Pflicht zur Krankschreibung ab dem ersten Tag. Das kommt in der Union nicht gut an. Der Chef des CDU-Arbeitnehmerflügels Dennis Radke sagte dem Kölner Stadtanzeiger, was man gemeinsam entscheide, sollte man auch gemeinsam vertreten. In einem Interview mit den Funke-Medien hatte Baas davor gewarnt, dass es bei einem leichten Infekt durch die Neuregelung gleich eine Krankschreibung für eine ganze Woche geben könnte. Die islamistischen Taliban haben vorübergehend weiteres Personal nach Deutschland geschickt. Es soll dabei unterstützen, mehr Ausreisepflichtige nach Afghanistan abzuschieben.
2: Dafür müssen Dokumente ausgestellt werden, die die de facto Regierung anerkennt, heißt es dazu aus dem Auswärtigen Amt. Dafür müssten neben ausreichend Personal auch die technischen Voraussetzungen bestehen. Um diese zügig zu schaffen, ist jetzt kurzzeitig ein technisches Unterstützerteam eingereist. Kritiker, etwa aus den Reihen der Grünen, bemängeln, dass die Bundesregierung praktische Zugeständnisse macht, um Abschiebungen zu ermöglichen, obwohl sie die Taliban-Regierung nicht anerkennt. Aus Berlin, Dirk Zeitler.
1: Die Rettungsteams in Nepal und China kämpfen sich weiter durch das Katastrophengebiet. Die Zahl der Toten ist inzwischen auf mehr als 600 gestiegen. Mehr als 2500 Menschen gelten weiterhin als vermisst.
3: Das Ausmaß der Katastrophe ist weiter noch schwer abzuschätzen. Am Beispiel des nepalesischen Orts Devigat in der an Tibet grenzenden Provinz Bagmati zeigt sich jedoch überdeutlich die tiefe Spur der Verwüstung. Der größte Teil des Orts versinkt in einem Meer aus grauem Schlamm und Trümmerteilen. Fast sämtliche Häuser des Orts, wo früher bis zu 1500 Menschen wohnten, sind jetzt praktisch unbewohnbar. Einige Bewohner kommen von ihren Schutzunterkünften und versuchen, ihr Hab und Gut in ihren teils zerstörten Häusern zu retten. Aus Nepal, Dirk Gotter.
1: Und zum Sport. Neuling Elversberg hat einen furiosen Start in die erste Fußball-Bundesliga hingelegt. Die Mannschaft gewann gleich zum Auftakt mit 3:2 gegen Bayer Leverkusen. Außerdem spielten Leipzig, Mönchengladbach 3:0, Mainz, Paderborn 0:0, Union Berlin, Frankfurt 3:3 und Köln, Hoffenheim 3:2.
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1: Ich bin Babette Büchner. Noch immer ist unklar, wer hinter der Sprengstoffdrohne am Flughafen Leipzig-Halle steckt. Die Welt am Sonntag und das Portal Politico berichten jedoch, dass die Bundesregierung bald Russland dafür offiziell verantwortlich machen will. Darauf angesprochen sagte ein Regierungssprecher, man beteilige sich nicht an Spekulationen. Bundeskanzler Friedrich Merz hatte zuletzt in einem TV-Interview angekündigt, dass es bald eine Reaktion auf den Vorfall in Leipzig geben werde. Bundesarbeitsministerin Bärbel Baas zweifelt offen an der von der Koalition geplanten Pflicht zur Krankschreibung ab dem ersten Tag. In einem Interview mit den Funke-Medien warnte sie, dass es bei einem leichten Infekt durch die Neuregelung eine ganze Woche Krankschreibung geben könnte.
2: Der Pflicht zur Krankschreibung ab dem ersten Tag habe die SPD nur zähneknirschend zugestimmt, obwohl die Partei sie inhaltlich für falsch hält, sagte Baas. In der Union gibt es jedoch keine Bereitschaft, das Thema noch einmal neu zu verhandeln. Dazu habe die Koalition eine Vereinbarung getroffen, die nun flexibel und praxistauglich gestaltet werden müsse, heißt es aus der CDU-CSU-Fraktion. Aus Berlin Dirk Zeitler.
1: Norwegen trauert. Auch am Tag nach dem Tod von König Harald V. ist auf den Straßen der Hauptstadt Oslo eine bedrückende Atmosphäre zu spüren. Mit dem Tod seines Vaters wurde dessen Sohn Håkon zum König. Jetzt folgt die erste öffentliche Rede des neuen Monarchen.
3: Am Abend überträgt das norwegische Fernsehen die Rede von König Håkon VIII. Dabei soll es vor allem um seinen Vater gehen. Eine solche Ansprache hatte auch König Harald nach dem Tod seines Vaters gehalten. Für Håkon eine schwierige Aufgabe. Trotz der eigenen Trauer wartet viel Arbeit auf den neuen Monarchen. Währenddessen strömten den ganzen Tag über Menschen mit Blumen in den Händen zum Schlossplatz. Hier wird gerade deutlich, wie sehr Harald seinem Volk am Herzen lag. Aus Oslo, Julia Weschenbach.
1: Und zum Sport. Neuling Elversberg hat einen furiosen Start in die erste Fußball-Bundesliga hingelegt. Die Mannschaft gewann gleich zum Auftakt mit 3:2 gegen Bayer Leverkusen. Außerdem spielten Leipzig, Mönchengladbach 3:0, Mainz-Paderborn 0:0, Union Berlin, Frankfurt 3:3 und Köln-Hoffenheim 3:2.
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1: Ich bin Babette Büchner. Wer steckt hinter der Sprengstoffdrohne am Flughafen Leipzig-Halle? Mehrere Medien des Springer Verlags berichten, dass die Bundesregierung bald Russland dafür offiziell verantwortlich machen will. Darauf angesprochen sagte ein Regierungssprecher jedoch, man beteilige sich nicht an Spekulationen.
2: Unter anderem die Bild berichtet, die Bundesregierung bereite ein umfangreiches Maßnahmenpaket gegen Moskau vor. Sie beruft sich auf mit dem Vorgang vertraute Personen. Die Bundesregierung werde bald die Urheberschaft des Angriffs abschließend feststellen, sagte Bundeskanzler Merz vor kurzem in einem TV-Interview. Die Urheber hybrider Angriffe würden dafür bezahlen. Doch noch ist es offenbar nicht so weit. Die mit Sprengstoff präparierte Drohne war Anfang August im Sicherheitsbereich des Flughafens zwischen ukrainischen Frachtmaschinen entdeckt worden. Aus Berlin, Dirk Zeitler.
1: Die Rettungsteams in Nepal und China kämpfen sich weiter durch das Katastrophengebiet. Inzwischen sind auch ausländische Helfer zur Unterstützung bei den Sucharbeiten eingetroffen. Die Zahl der Toten ist inzwischen auf mehr als 600 gestiegen. Der Zustand der geborgenen Leichen macht es dabei schwer, die Opfer zu identifizieren. Vor der Bestattung werden daher DNA-Proben genommen. Mehr als 2500 Menschen gelten weiterhin als vermisst. Die Isländer entscheiden heute in einem Referendum über die Wiederaufnahme von EU-Beitrittsgesprächen. Dabei deutet alles auf ein knappes Ergebnis hin.
3: Es ist 13 Jahre her, dass Island aus den Verhandlungen über einen Beitritt zur EU ausgestiegen ist. Ob die wieder aufgenommen werden, wird wohl eine sehr knappe Entscheidung sein. Letzte Umfragen sprechen von einer hauchdünnen Mehrheit für neue Verhandlungen. Denn der Insel im Nordatlantik geht es wirtschaftlich nicht gut und es gibt Sorgen um die künftige Sicherheit, ganz ohne eine eigene Armee. Aber es gibt auch Bedenken, den lebenswichtigen Fischfang der EU-Kontrolle zu unterwerfen. Aus Brüssel, Dieter Ebeling.
1: Und zum Fußball. Traumstart für Bundesliga-Neuling Elversberg. Die Mannschaft gewann zum Auftakt der Saison mit 3:2 gegen Bayer Leverkusen. Für Mitaufsteiger Paderborn gab es gegen Mainz ein 0:0. Außerdem spielten Leipzig Mönchengladbach 3:0, Union Berlin Eintracht Frankfurt 3:3 und Köln Hoffenheim 3:2.
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1: Lady Gaga, Shape of a Woman.

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1: Ich bin Babette Büchner. In seiner ersten Rede als neuer norwegischer König hat Håkon der VIII. Sich mit berührenden Worten an seinen gestorbenen Vater König Harald erinnert. Danke, dass du so ein guter Papa warst, sagt er in einer Ansprache im Fernsehen und Radio. Mit Blick auf seine neuen Aufgaben kündigte er an, gemeinsam mit seiner Frau immer zu versuchen, die Lebenssituation unterschiedlicher Menschen zu verstehen. Er glaube an ein Norwegen, in dem es Platz für alle gebe. Die abschlagsfreie Rente nach 45 Beitragsjahren soll nach den Plänen der schwarz-roten Koalition abgeschafft werden. Offen ist jedoch noch ab wann. Bundesarbeitsministerin Bärbel Baas hat sich jetzt im Interview mit den Funke-Medien für eine Übergangsfrist von etwa 5 Jahren ausgesprochen.
2: Die Menschen müssen Zeit haben, ihre Lebensplanung anzupassen, meint Baas. Heißt, wer kurz vor der Rente steht und damit rechnet, sollte nicht plötzlich mit einer neuen Regelung konfrontiert werden. Deshalb hält Baas 5 Jahre für einen guten Zeitraum für eine Übergangsfrist, bis die sogenannte Rente ab 63 dann gestrichen wird. Aus Berlin, Thomas Thonfeld.
1: Wer steckt hinter der Sprengstoffdrohne am Flughafen Leipzig-Halle? Mehrere Medien des Springer Verlags berichten, dass die Bundesregierung bald Russland dafür offiziell verantwortlich machen will. Darauf angesprochen sagte ein Regierungssprecher jedoch, man beteilige sich nicht an Spekulationen.
3: Unter anderem die Bild berichtet, die Bundesregierung bereite ein umfangreiches Maßnahmenpaket gegen Moskau vor. Sie beruft sich auf mit dem Vorgang vertraute Personen. Die Bundesregierung werde bald die Urheberschaft des Angriffs abschließend feststellen, sagte Bundeskanzler Merz vor kurzem in einem TV-Interview. Die mit Sprengstoff präparierte Drohne war Anfang August im Sicherheitsbereich des Flughafens zwischen ukrainischen Frachtmaschinen entdeckt worden. Aus Berlin, Dirk Zeitler.
1: Und zum Fußball. Borussia Dortmund ist mit einem souveränen Sieg in die Bundesliga-Saison gestartet. Die Mannschaft gewann gegen den Hamburger SV mit 2:0. Zuvor hatte Bundesliga-Neuling Elversberg Leverkusen mit 3:2 besiegt. Für Mitaufsteiger Paderborn gab es gegen Mainz ein 0:0. Außerdem spielten Leipzig Mönchengladbach 3:0, Union Berlin Eintracht Frankfurt 3:3 und Köln Hoffenheim 3:2.
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1: Ich bin Thomas Brockt. In seiner ersten Rede als neuer norwegischer König hat Håkon der Achte sich mit berührenden Worten an seinen gestorbenen Vater König Harald erinnert. Danke, dass du so ein guter Papa für meine Schwester Märtha und mich warst, sagte Håkon in einer Ansprache im norwegischen Fernsehen und Radio.
2: Viele Norweger dürften während der Rede Tränen in den Augen gehabt haben. Warm und gefühlvoll erzählt der neue Monarch von seinem gerade erst gestorbenen Vater. König Harald habe die Menschen zum Lachen gebracht, sei ein guter Zuhörer gewesen und habe es immer geschafft, dass alle sich wohlfühlen. Als Håkon seiner Mutter Königin Sonja zum Hochzeitstag gratuliert, den sie am Tag nach Haralds Tod allein begehen musste, bricht ihm kurz die Stimme weg. Auf den neuen König wartet nun eine große Aufgabe. Aus Oslo, Julia Weschenbach.
1: Rund 3000 Menschen werden nach der Flutkatastrophe im Himalaya noch vermisst, darunter mehrere Deutsche. Retter suchen unter schwierigsten Bedingungen im Schlamm. Inzwischen sind auch ausländische Helfer zur Unterstützung bei den Sucharbeiten eingetroffen. Die Zahl der Toten ist inzwischen auf mehr als 600 gestiegen. Mehr als 36 Jahre nach dem Mauerfall sehen viele Menschen noch einige Distanz zwischen Ost- und Westdeutschland. Dennoch stellen wenige die Wiedervereinigung in Frage. Das geht aus einer Umfrage des Instituts YouGov hervor.
3: Ungefähr zwei Drittel betrachten Mauerfall und Wiedervereinigung als Glücksfall für Deutschland, doch Unterschiede zwischen Ost und West bleiben spürbar. Die Aussage, seit der Wiedervereinigung sind die Deutschen zu einer Nation zusammengewachsen, lehnten 57% der Ost- und 45% der Westdeutschen ab. Zugleich denkt jeder Zweite in Ost und West, dass Unterschiede in Medien und Politik übertrieben dargestellt werden. Dirk Zeitler, Nachrichtenredaktion.
1: In der Fußball-Bundesliga ist Borussia Dortmund mit einem Sieg in die neue Saison gestartet. Der BVB gewann am Abend gegen den Hamburger SV mit 2:0. Zuvor hatte es einen Traumstart für Neuling Elversberg gegeben. Die Saarländer schlugen Bayer Leverkusen mit 3:2. Außerdem spielten Leipzig-Mönchengladbach 3:0, Mainz-Paderborn 0:0, Union Berlin gegen Frankfurt 3:3 und Köln besiegt Hoffenheim mit 3:2.
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1: Ich bin Thomas Brockt. Nach der Sturzflut im Himalaya ist die Zahl der Todesopfer in Nepal auf mehr als 600 gestiegen. Einige tausend Menschen konnten nach Angaben der nepalesischen Behörden bereits gerettet werden. Allerdings werden in Tibet und Nepal zusammen noch mehr als 2500 Menschen vermisst, darunter auch ausländische Touristen.
2: Das Ausmaß der Katastrophe ist weiter noch schwer abzuschätzen. Am Beispiel des nepalesischen Orts Devigat in der an Tibet grenzenden Provinz Bagmati zeigt sich jedoch überdeutlich die tiefe Spur der Verwüstung. Der größte Teil des Orts versinkt in einem Meer aus grauem Schlamm und Trümmerteilen. Fast sämtliche Häuser des Orts, wo früher bis zu 1500 Menschen wohnten, sind jetzt praktisch unbewohnbar. Einige Bewohner kommen von ihren Schutzunterkünften und versuchen, ihr Hab und Gut in ihren teils zerstörten Häusern zu retten. Aus Nepal, Dirk Otto.
1: In seiner ersten Rede als neuer norwegischer König hat Håkon der Achte sich mit berührenden Worten an seinen gestorbenen Vater König Harald erinnert. Danke, dass du so ein guter Papa warst, sagte er in einer Ansprache im Fernsehen und Radio. Mit Blick auf seine neuen Aufgaben kündigte Håkon an, gemeinsam mit seiner Frau immer zu versuchen, die Lebenssituation unterschiedlicher Menschen zu verstehen. Er glaube an ein Norwegen, in dem es Platz für alle gebe. Die Bundesregierung will sich weiter nicht öffentlich dazu äußern, wer für den versuchten Anschlag mit einer Sprengstoffdrohne am Flughafen Leipzig-Halle verantwortlich ist. Auf Berichte von Medien des Springer Verlags angesprochen, Russland stecke hinter der Attacke, sagte ein Sprecher, die Regierung beteilige sich nicht an Spekulationen.
3: Unter anderem die Bild berichtet, die Bundesregierung bereite ein umfangreiches Maßnahmenpaket gegen Moskau vor. Sie beruft sich auf mit dem Vorgang vertraute Personen. Die Bundesregierung werde bald die Urheberschaft des Angriffs abschließend feststellen, sagte Bundeskanzler Merz vor kurzem in einem TV-Interview. Die Urheber hybrider Angriffe würden dafür bezahlen. Dirk Zeitler, Nachrichtenredaktion.
1: In der Fußball-Bundesliga ist Borussia Dortmund mit einem Sieg in die neue Saison gestartet. Der BVB gewann am Abend gegen den Hamburger SV mit 2:0. Zuvor hatte es einen Traumstart für Neuling Elversberg gegeben. Die Saarländer schlugen Bayer Leverkusen mit 3:2. Außerdem spielten Leipzig-Mönchengladbach 3:0, Mainz-Paderborn 0:0, Union Berlin gegen Frankfurt 3:3 und Köln besiegt Hoffenheim mit 3:2.
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1: Ich bin Thomas.

0: Bundesarbeitsministerin Baas stellt die Pläne der schwarz-roten Koalition zur Einführung einer verpflichtenden Krankschreibung ab dem ersten Tag in Frage. Kurz nach der Kabinettsklausur in Neu-Hardenberg sagte die SPD-Chefin der Funke Mediengruppe, sie sei koalitionstreu, aber man sollte sich schon nochmal fragen, ob das sinnvoll sei.
1: Der Pflicht zur Krankschreibung ab dem ersten Tag habe die SPD nur zähneknirschend zugestimmt, obwohl die Partei sie inhaltlich für falsch hält, sagte Baas. In der Union gibt es jedoch keine Bereitschaft, das Thema noch einmal neu zu verhandeln. Dazu habe die Koalition eine Vereinbarung getroffen, die nun flexibel und praxistauglich gestaltet werden müsse, heißt es aus der CDU-CSU-Fraktion. Dirk Zeitler, Nachrichtenredaktion.
0: Rund 3000 Menschen werden nach der Flutkatastrophe im Himalaya noch vermisst, darunter mehrere Deutsche. Retter suchen unter schwierigsten Bedingungen im Schlamm. Inzwischen sind auch ausländische Helfer zur Unterstützung bei den Sucharbeiten eingetroffen. Die Zahl der Toten ist inzwischen auf mehr als 600 gestiegen. Der Bundesnachrichtendienst will auf der Computerspielmesse Gamescom IT-Nachwuchs gewinnen. Die Behörde stellte an ihrem Messestand in Köln das Upgrade eines Spiels vor, mit dem das Interesse an der Arbeit der Auslandsspione geweckt werden soll.
2: BND-Legenden Operation Blackbox heißt das Spiel, bei dem die Gamer ein Datenpaket stehlen und in Sicherheit bringen müssen. Dabei müssen sie am Controller möglichst schnell Muster erkennen und reagieren. Entscheidend dabei höchste Konzentration. Gamer sind technikaffin und schlüpfen gerne in andere Rollen, so die Behörde. Und das macht sie für den BND interessant. Die Hoffnung, über das Spiel soll der Nachwuchs aus der Gaming-Szene Lust auf den BND-Job bekommen. Thomas Thonfeld, Nachrichtenredaktion.
0: In der Fußball-Bundesliga ist Borussia Dortmund mit einem Sieg in die neue Saison gestartet. Der BVB gewann am Abend gegen den Hamburger SV mit 2:0. Zuvor hatte es einen Traumstart für Neuling Elversberg gegeben. Die Saarländer schlugen Bayer Leverkusen mit 3:2. Die weiteren Ergebnisse: Union Berlin gegen Frankfurt 3:3, Leipzig Mönchengladbach 3:0, Mainz Paderborn 0:0 und Köln gegen Hoffenheim 3:2.
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1: Ich bin Thomas Brockt. In seiner ersten Rede als neuer norwegischer König hat Håkon der Achte sich mit berührenden Worten an seinen gestorbenen Vater König Harald erinnert. Danke, dass du so ein guter Papa für meine Schwester Märtha und mich warst, sagte Håkon in einer Ansprache im norwegischen Fernsehen und Radio.
2: Viele Norweger dürften während der Rede Tränen in den Augen gehabt haben. Warm und gefühlvoll erzählt der neue Monarch von seinem gerade erst gestorbenen Vater. König Harald habe die Menschen zum Lachen gebracht, sei ein guter Zuhörer gewesen und habe es immer geschafft, dass alle sich wohlfühlen.

0: Als Håkon seiner Mutter Königin Sonja zum Hochzeitstag gratuliert, den sie am Tag nach Haralds Tod allein begehen musste, bricht ihm kurz die Stimme weg. Auf den neuen König wartet nun eine große Aufgabe. Aus Oslo, Julia Weschenbach.
1: Rund 3000 Menschen werden nach der Flutkatastrophe im Himalaya noch vermisst, darunter mehrere Deutsche. Retter suchen unter schwierigsten Bedingungen im Schlamm. Inzwischen sind auch ausländische Helfer zur Unterstützung bei den Sucharbeiten eingetroffen. Die Zahl der Toten ist inzwischen auf mehr als 600 gestiegen. Mehr als 36 Jahre nach dem Mauerfall sehen viele Menschen noch einige Distanz zwischen Ost- und Westdeutschland. Dennoch stellen wenige die Wiedervereinigung in Frage. Das geht aus einer Umfrage des Instituts YouGov hervor.
2: Ungefähr zwei Drittel betrachten Mauerfall und Wiedervereinigung als Glücksfall für Deutschland, doch Unterschiede zwischen Ost und West bleiben spürbar. Die Aussage, seit der Wiedervereinigung sind die Deutschen zu einer Nation zusammengewachsen, lehnten 57% der Ost- und 45% der Westdeutschen ab. Zugleich denkt jeder Zweite in Ost und West, dass Unterschiede in Medien und Politik übertrieben dargestellt werden. Dirk Zeitler, Nachrichtenredaktion.
1: In der Fußball-Bundesliga ist Borussia Dortmund mit einem Sieg in die neue Saison gestartet. Der BVB gewann am Abend gegen den Hamburger SV mit 2:0. Zuvor hatte es einen Traumstart für Neuling Elversberg gegeben. Die Saarländer schlugen Bayer Leverkusen mit 3:2. Außerdem spielten Leipzig-Mönchengladbach 3:0, Mainz-Paderborn 0:0, Union Berlin gegen Frankfurt 3:3 und Köln besiegt Hoffenheim mit 3:2.
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1: Ich bin Thomas Brockt. Nach der Sturzflut im Himalaya ist die Zahl der Todesopfer in Nepal auf mehr als 600 gestiegen. Einige tausend Menschen konnten nach Angaben der nepalesischen Behörden bereits gerettet werden. Allerdings werden in Tibet und Nepal zusammen noch mehr als 2500 Menschen vermisst, darunter auch ausländische Touristen.
2: Das Ausmaß der Katastrophe ist weiter noch schwer abzuschätzen. Am Beispiel des nepalesischen Orts Devigat in der an Tibet grenzenden Provinz Bagmati zeigt sich jedoch überdeutlich die tiefe Spur der Verwüstung. Der größte Teil des Orts versinkt in einem Meer aus grauem Schlamm und Trümmerteilen. Fast sämtliche Häuser des Orts, wo früher bis zu 1500 Menschen wohnten, sind jetzt praktisch unbewohnbar. Einige Bewohner kommen von ihren Schutzunterkünften und versuchen, ihr Hab und Gut in ihren teils zerstörten Häusern zu retten. Aus Nepal, Dirk Gotter.
1: In seiner ersten Rede als neuer norwegischer König hat Håkon der Achte sich mit berührenden Worten an seinen gestorbenen Vater König Harald erinnert. Danke, dass du so ein guter Papa warst, sagte er in einer Ansprache im Fernsehen und Radio. Mit Blick auf seine neuen Aufgaben kündigte Håkon an, gemeinsam mit seiner Frau immer zu versuchen, die Lebenssituation unterschiedlicher Menschen zu verstehen. Er glaube an ein Norwegen, in dem es Platz für alle gebe. Die Bundesregierung